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1: Ich bin David Riemer. Die strengen gesetzlichen Vorgaben zum Füllstand der deutschen Gasspeicher sind aus Sicht der Bundesnetzagentur überholt. Sie hätten sich zwar bewährt in der Krise nach dem russischen Einmarsch in die Ukraine, aber inzwischen drohten die Fehlanreize zu überwiegen, sagte Behördenchef Müller der Zeit. Die Gasspeicher sind im Moment so gering gefüllt wie noch nie seit Beginn der Aufzeichnungen 2011. Wirtschaftsverbände und Vertreter namhafter bayerischer und baden-württembergischer Unternehmen haben sich in einem Brandbrief an Bundeskanzler Merz gewandt. Sie fordern schnelle Sozialreformen in Deutschland. Die hohen Energiekosten, der internationale Wettbewerb und ein in sich wandelndes wirtschaftliches Umfeld würden viele Betriebe spürbar belasten, steht in dem Schreiben.
2: Die Unterzeichner des Briefs fordern unter anderem, dass der Anteil der Sozialbeiträge an den Arbeitskosten gesenkt wird. Die Arbeitskosten in Deutschland müssten wieder auf ein Niveau gebracht werden, das international wettbewerbsfähig ist. Insgesamt 17 Unterschriften hat der Brief. Besonders stark vertreten ist hier die Autobranche mit Unternehmen wie Audi, BMW oder Porsche. Fiona Reinhardt, Nachrichtenredaktion.
1: Die Ausgaben für Sozialhilfe sind im vergangenen Jahr um rund 6% gestiegen. Insgesamt zahlten die Sozialhilfeträger 21,5 Milliarden Euro aus. Das teilte das Statistische Bundesamt mit.
3: Gestiegen sind vor allem die Kosten für die Pflege. Rund 6 Milliarden Euro wurden für die sogenannte Hilfe zur Pflege locker gemacht. Der größte Anteil an den Gesamtausgaben, der geht allerdings an eine andere Gruppe. An Menschen, die Hilfe bei der Erwerbsminderung bekommen und vor allem an diejenigen, die mit der gesetzlichen Rente nicht über die Runden kommen. Und die Bundesregierung, die will mit ihrem Reformpaket die Sozialausgaben begrenzen, auch auf Druck der Wirtschaft. Claudia Wächter, Nachrichtenredaktion.
1: Zum Fußball. Neuverpflichtung Jenan Pejcinovic hat den VfB Stuttgart in die zweite Runde des DFB-Pokals geschossen. Er erzielte bei seinem Pflichtspieldebüt für den VfB 3 Tore zum 4:0-Erfolg beim Drittligisten Hansa Rostock. Tumultartige Szenen haben das Weiterkommen des 1. FC Kaiserslautern beim SV Waldhof Mannheim überschattet. Polizei und berittene Polizisten mussten eingreifen, zeitweise drohte ein Spielabbruch. Kaiserslautern gewann schließlich 1:0 nach Verlängerung. Die weiteren Ergebnisse: SC St. Tönis, Eintracht Frankfurt 0:11 und Preußen Münster, Karlsruher SC 1:2.
4: Ostseewelle hier, wir schauen aufs Wetter. Heute Nacht meist locker bewölkt, ganz selten mal ein Schauer bei Tiefstwerten zwischen 15 und 10 Grad. Tagsüber gehen die Temperaturen rauf bis auf 22 Grad, dazu oft freundlich, örtlich sind mal kurze Schauer drin. Im Zwei-Tage-Trend dann am Samstag schon fast überall trocken bei maximal 21 Grad, dazu auch eine ganze Menge Sonne. Und mit einer ganzen Menge Sonne geht der Montag dann los. Im Laufe des Tages kommen dann aber wieder die ersten Schauer zu uns bei maximal 22 Grad. Kommt entspannt durch die Nacht.
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1: Wir starten in den Samstag. Ihr hört Ostseewelle. Es ist der 22. August. Ich bin Elisabeth Reinhold und habe für euch in die Sterne geguckt.
2: Widder.
1: Heute darf es Action sein. Wassersport, Fahrradtour oder ein spontaner Tagestrip. Hauptsache nicht stillsitzen.
2: Stier.
1: Ihr erklärt den Garten oder Balkon kurzerhand zum Urlaubsort. Füße hoch, kaltes Getränk dazu. Läuft.
2: Zwillinge.
1: Heute lernt ihr jemanden kennen, der euren Humor teilt. Das kann der Beginn einer richtig guten Freundschaft sein.
2: Krebs.
1: Ein Frühstück zieht sich bis mittags und keiner schaut auf die Uhr. Genau solche Samstage liebt ihr.
2: Löwe.
1: Das Glück ist heute auf eurer Seite. Ob Parkplatz, Schnäppchen oder Zufallsbegegnung, vieles passt einfach.
2: Jungfrau.
1: Die Wohnung könnte eine Grundreinigung vertragen. Ihr allerdings eher einen Tag am Strand. Entscheidet euch heute ruhig für Letzteres.
2: Waage.
1: Liebe geht bekanntlich durch den Magen. Gemeinsam kochen oder grillen sorgt heute für ordentlich Romantik.
2: Skorpion.
1: Ein Geheimnis wird euch anvertraut. Behaltet es für euch. Jemand setzt großes Vertrauen in euch.
2: Schütze.
1: Ihr braucht einen Tapetenwechsel. Selbst ein Ausflug ins Nachbardorf fühlt sich heute nach einem kleinen Abenteuer an.
2: Steinbock.
1: Beim Shopping entdeckt ihr etwas, das ihr schon lange gesucht habt.
2: Wassermann.
1: Eure Freunde haben andere Pläne als ihr. Macht kein Drama draus, ein Kompromiss wird für alle überraschend gut.
2: Fische.
1: Heute könnt ihr stundenlang am Wasser sitzen und die Welt vergessen. Genau diese Ruhe braucht ihr. 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

0: Wald. Dort will er sich bei den Einsatzkräften bedanken, die den größten Waldbrand in der Geschichte Nordrhein-Westfalens bekämpft haben.
1: 3 Wochen hat der Kanzler sich zurückgezogen und sich nur gelegentlich über seinen Sprecher geäußert. Und auf der Plattform X hat er den Helferinnen und Helfern in NRW für ihre Bekämpfung der Waldbrände gedankt. Reicht nicht, schimpfen Grüne und Linke und werfen ihm vor, zu wenig gegen die Folgen der Klimakrise zu tun. Aus Berlin, Thomas Thonfeld.
0: Gut 15 Monate nach dessen Amtsantritt verliert die deutsche Wirtschaft die Geduld mit Kanzler Merz. Versprechen einlösen, jetzt handeln, heißt es in einem Brandbrief, in dem Wirtschaftsverbände und Vertreter namhafter Unternehmen schnelle Sozialreformen in Deutschland verlangen, hohe Energiekosten, internationaler Wettbewerb und ein in sich wandelndes wirtschaftliches Umfeld belasteten viele Betriebe spürbar, heißt es in dem Schreiben. Noch nie seit Beginn der Aufzeichnungen vor 15 Jahren war Mitte August so wenig Gas in den deutschen Gasspeichern wie dieses Jahr. Das liegt offenbar am Iran-Krieg und an der Einkaufsstrategie der Händler. Die Bundesnetzagentur kritisiert jetzt allerdings auch die gesetzlichen Vorgaben zum Füllstand.
2: In Deutschland gilt im Moment, zu bestimmten Daten müssen die Gasspeicher zu einem bestimmten Teil gefüllt sein, etwa am 1. November durchschnittlich 70%. Wird diese Vorgabe nicht erreicht, kauft unter Umständen der Staat Gas zum Einspeichern ein, so wie 2022 nach Ausbruch des Ukraine-Krieges. Diese Regeln sorgen für Fehlanreize, kritisiert Bundesnetzagenturchef Klaus Müller. Denn die Händler, denen Gas gerade wegen des Iran-Krieges zu teuer ist, könnten gegen den Staat wetten und darauf spekulieren, dass am Ende der Staat die leeren Gasspeicher erfüllt. Onni Tochau, Nachrichtenredaktion.
0: Zum Fußball. Neuverpflichtung Pejcinovic hat den VfB Stuttgart in die zweite Runde des DFB-Pokals geschossen. Er erzielte bei seinem Pflichtspieldebüt für den VfB 3 Tore zum 4:0-Erfolg beim Drittligisten Hansa Rostock. Tumultartige Szenen haben das Weiterkommen des 1. FC Kaiserslautern beim SV Waldhof Mannheim überschattet. Polizei und berittene Polizisten mussten eingreifen. Zeitweise drohte ein Spielabbruch. Kaiserslautern gewann schließlich 1:0 nach Verlängerung. Außerdem spielten SC St. Tönis, Eintracht Frankfurt 0:11 und Preußen Münster, Karlsruhe SC 1:2.
3: Ostseewelle hier, wir schauen aufs Wetter. Heute Nacht meist locker bewölkt, ganz selten mal ein Schauer bei Tiefstwerten zwischen 15 und 10 Grad. Tagsüber gehen die Temperaturen rauf bis auf 22 Grad, dazu oft freundlich, örtlich sind mal kurze Schauer drin. Im 2-Tage-Trend dann am Samstag schon fast überall trocken bei maximal 21 Grad, dazu auch eine ganze Menge Sonne. Und mit einer ganzen Menge Sonne geht der Montag dann los. Im Laufe des Tages kommen dann aber wieder die ersten Schauer zu uns bei maximal 22 Grad. Kommt entspannt durch die Nacht.
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1: Ich bin David Riemer. Bundesjustizministerin Hubich will nach dem islamistischen Terroranschlag am Rande des Christopher Street Day in Berlin das Grundgesetz ändern. Sie spricht sich dafür aus, das Diskriminierungsverbot, um die sexuelle Identität zu ergänzen, sagte sie der Rheinischen Post. Dazu seien in der Bundesregierung noch Gespräche nötig. Außerdem berät Hubich mit Innenminister Dobrindt über Nachschärfung.

0: Minister Dobrindt neue Details zu dem Fall vorgestellt. Demnach laufen Ermittlungen gegen einen Mann, der in Rumänien in Haft sitzt. Er soll mit den Pistolen einen Anschlag geplant haben. Während Dobrindt sich mit Anschuldigungen zurückhält, macht der Grünen-Fraktionsvize von Notz Russland verantwortlich.
1: Russland würde sich Deutschland gegenüber immer aggressiver und feindseliger verhalten und das schon seit Monaten, sagt der Grünen-Politiker. Deswegen brauche es entschlossene Reaktionen, aber die Bundesregierung hätte kein Konzept. Ob der russische Geheimdienst wirklich etwas mit den versteckten Waffen zu tun hat, ist aber bisher nicht belegt. Bundesinnenminister Alexander Dobrindt sagt, die Ermittlungen zu dem Fall laufen. Eine Beteiligung fremder Mächte sei aber nicht auszuschließen. So hatte Dobrindt es auch bei dem Drohnenvorfall vor etwa 2 Wochen in Leipzig formuliert. Fiona Reinhardt, Nachrichtenredaktion.
0: Zum Fußball. Heute Abend wird schon der erste Titel der neuen Saison vergeben. Vizemeister Borussia Dortmund empfängt im Supercup Meister Bayern München.
2: Macht der FC Bayern da weiter, wo er letzte Saison aufgehört hat? Da erschienen die Münchner übermächtig, holten die Meisterschaft und den DFB-Pokal. Auch diese Saison sei man hungrig, sagt Trainer Kompany. Es gebe nichts Schöneres, als auswärts in Dortmund einen Titel zu holen. Verstärkt haben sich die Bayern etwa mit Nationalspieler Nathaniel Brown. Auch die Dortmunder haben zugeschlagen auf dem Transfermarkt. Man wolle den Supercup in Dortmund behalten, sagt Trainer Kovac. Und das unter den Augen des neuen Bundestrainers Jürgen Klopp. Thomas Bremser, Sportredaktion.
0: Der FC Bayern verzichtet auf Jamal Musiala. Der solle sich nach 2 Zusammenbrüchen auf seine Behandlung fokussieren, heißt es.
3: Moin am Samstag mit Ostseewelle. Wir werfen einen kurzen Blick aufs Wetter und da kommen wir jetzt aus einer meist ruhigen Nacht in einen meist ruhigen Tag. Und meist ist hier das Stichwort. Örtlich kann es hier und da heute noch mal ein paar Schauer geben, aber nichts, was eure Einschulungsparty sprengt. Angenehme Temperaturen dazu. Höchstwerte heute zwischen 19 und 21 Grad. Im Zwei-Tage-Trend erst freundlich, dann wieder regnerischer. Morgen am Sonntag ganztägig freundlich und meist auch durchgehend trocken bei 18 bis 20 Grad maximal. Am Montag dann anfangs freundlich, später aber wieder ein bisschen Regen bei bis zu 22 Grad.
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1: Ich bin David Riemer. Wochenlange Hitze, kaum Regen. Das Wetter war in diesem Sommer für eine üppige Ernte keine Hilfe. Drohen nun leere Regale und Preisexplosion bei bestimmten Produkten? Experten sagen leere Regale nein, höhere Preise zum Teil.
2: Vor allem in Süd- und Westdeutschland hat die Dürre zu schwachen Erträgen bis hin zu Missernten geführt. Von der Agrarmarkt-Informationsgesellschaft heißt es, Engpässe gibt's nicht, der Markt wird versorgt. Aber zum Beispiel Salatgurken, Äpfel und Kartoffeln sind oder werden in diesem Jahr teurer als im Vorjahr. In den Bäckereien wirkt sich die schlechte Getreideernte nicht auf die Preise aus, schätzen die Experten. Denn in diesem Bereich gibt es viele Prozesse zwischen der Getreideernte und dem Verkauf von Brot. Hier sind die hohen Energiekosten eher das Problem. Uli Reitinger, Nachrichtenredaktion.
1: Die deutschen Sicherheitsbehörden vermuten, dass 2 im vergangenen Jahr nahe Berlin gefundene Waffen für Anschläge genutzt werden sollten. Die Staatsanwaltschaft ermittelt wegen mutmaßlicher Agententätigkeit. Das hat Innenminister Dobrindt bestätigt.

0: Rindfleisch heftig kritisiert. Auch republikanische Parteikollegen warnen vor Schäden für die amerikanische Viehwirtschaft. In den kommenden 90 Tagen sollen bis zu 300.000 Tonnen Rinderhack ohne zusätzliche Zölle importiert werden. Trump will damit den Preis für Rinderhackfleisch senken. Der US-Viehzüchterverband warnt dagegen. Begründung: der Schritt schwäche die Märkte und gefährde die Lebensmittelsicherheit. Zum Fußball. Zum Auftakt der ersten Runde des DFB-Pokals hat es im Spiel des 1. FC Kaiserslautern bei Waldhof Mannheim Ausschreitungen gegeben. Polizei und berittene Polizisten mussten eingreifen, zeitweise droht ein Spielabbruch. Kaiserslautern gewann schließlich 1:0 nach Verlängerung. In der nächsten Runde steht auch der VfB Stuttgart dank dreier Tore von Stürmer Pejcinovic. Die Partie beim Drittligisten Hansa Rostock endete 4:0 für den VfB. Außerdem siegte Eintracht Frankfurt 11:0 beim Fünftligisten St. Tönis und der Karlsruher SC gewann 2:1 bei Preußen Münster.
1: Moin am Samstag mit Ostseewelle. Wir werfen einen kurzen Blick aufs Wetter und da kommen wir jetzt aus einer meist ruhigen Nacht in einen meist ruhigen Tag. Und meist ist hier das Stichwort. Örtlich kann es hier und da heute noch mal ein paar Schauer geben, aber nichts, was eure Einschulungsparty sprengt. Angenehme Temperaturen dazu. Höchstwerte heute zwischen 19 und 21 Grad. Im Zwei-Tage-Trend erst freundlich, dann wieder regnerischer. Morgen am Sonntag ganztägig freundlich und meist auch durchgehend trocken bei 18 bis 20 Grad maximal. Am Montag dann anfangs freundlich, später aber wieder ein bisschen Regen bei bis zu 22 Grad.
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1: 750 Jahre, das ist eine Zeitspanne, die schwer vorstellbar ist. Als Beispiel, vor 750 Jahren gab es weder Taschenuhren noch Buchdruck. Aber was es damals schon gab, die Nikolaikirche in Stralsund. Und trotzdem ist die nicht eingestaubt.
2: Wir versuchen das eben nicht nur Altes zu bewahren, sondern daraus auch Neues erwachsen zu lassen. Also durchaus auch gesellschaftspolitische Fragen zu beleuchten und Kirche einfach im Hier und Jetzt zu halten und das Alte nicht aufzugeben und das Neue trotzdem zu wagen. Und das sieht man eben auch in dieser Kirche, wo ganz alte Kunst sich mit neuer Kunst paart und auch neue Dinge sein können, bis hin zum Gemeindefest, wo man die Stühle beiseite räumt und gemeinsam tanzt.
1: Sagt Annette Huth vom Förderverein St. Nikolai zu Stralsund. Und diese 750 Jahre müssen natürlich gefeiert werden. Als Highlight gibt's am 11. September ein wissenschaftliches Symposium mit richtig vielen Vorträgen zur Kirche.
2: Aber wir haben natürlich auch mit Kunst in der Kirche, mit Musik am Ende des Symposiums und mit Stadtrundgängen zur Kirchengeschichte hier in Stralsund, denke ich, ganz viel, was man auch einzeln dann besuchen kann.
1: Und zum Abschluss gibt's am Sonntag dann noch einen großen Festgottesdienst.
2: Und dann hoffen wir auf gutes Wetter und dann vielleicht auch hier im Innenhof zu ein bisschen Grillfest einladen können, aber eben auch nochmal Stände in der Kirche, sodass wir sowohl innen wie außen ein buntes Fest mit allen Beteiligten feiern wollen.
1: Für den Samstag, also den 11. September, mit Vorträgen, Musik und Kunst, solltet ihr euch unbedingt bis zum 31. August anmelden. Infos und Anmeldung gibt's online unter verein-sankt-nikolai-stralsund.de. Aus der Ostseewelle Kirchenredaktion, Rebecca Krüger.

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4: Ich bin Diana Kramer. Nach seinem Urlaub hat Bundeskanzler Friedrich Merz heute seinen ersten Termin. Er reist am Nachmittag in die Eifel nach Hürtgenwald. Dort will er sich bei den Einsatzkräften bedanken, die den größten Waldbrand in der Geschichte Nordrhein-Westfalens bekämpft hatten.
5: 3 Wochen hat der Kanzler sich zurückgezogen und sich nur gelegentlich über seinen Sprecher geäußert. Und auf der Plattform X hat er den Helferinnen und Helfern in NRW für ihre Bekämpfung der Waldbrände gedankt. Reicht nicht, schimpfen Grüne und Linke und werfen ihm vor, zu wenig gegen die Folgen der Klimakrise zu tun. Und das Thema bleibt ihm auch nach dem Austausch mit den Einsatzkräften heute erhalten. Denn in der Kabinettsklausur kommende Woche will die SPD ja darüber reden, den Hitzeschutz im Grundgesetz zu verankern. Thomas Thonfeld, Berlin.
4: Wochenlange Hitze und kaum Regen haben die Ernte in diesem Jahr schrumpfen lassen. Leere Regale und Preisexplosionen drohen laut Experten aber nicht. Der Markt werde versorgt, einige Produkte dürften allerdings teurer werden, so eine Marktanalystin der Agrarinformationsgesellschaft. Salatgurken und Kartoffeln seien bereits teurer. Bundesjustizministerin Stefanie Hubig will nach dem islamistischen Terroranschlag am Rande des Christopher Street in Berlin das Grundgesetz ändern. Sie spricht sich dafür aus, das Diskriminierungsverbot um die sexuelle Identität zu ergänzen, sagte sie der Rheinischen Post.
6: Kanzler Merz hatte sich nach dem CSD-Anschlag persönlich an die queere Community gewandt und klargestellt, dass der Staat sich für ihren Schutz einsetzen wird. Eine Ergänzung des

0: Epokals hat es im Südwestderby zwischen Waldhof Mannheim und dem 1. FC Kaiserslautern massive Ausschreitungen gegeben. Die Polizei musste eingreifen, zeitweise drohte ein Spielabbruch. 35 Beamte wurden verletzt, mehrere Fußballfans vorläufig festgenommen. Kaiserslautern gewann schließlich 1:0 nach Verlängerung. In der nächsten Runde steht auch der VfB Stuttgart nach einem 4:0 bei Drittligist Hansa Rostock. Eintracht Frankfurt besiegte mit 11:0 Fünftligist St. Tönis und der Karlsruher SC gewann 2:0 bei Preußen München.
1: In Hamburg und Schleswig-Holstein wechseln sich Sonne und Wolken heute immer wieder ab. Die Sonnenscheindauer liegt zwischen 9 und 12 Stunden. Dazu kann es auch mal kurze Schauer geben im Laufe des Tages. Höchstwerte haben wir heute um 19 Grad und dazu weht ein mäßiger Wind an den Küsten, teils auch frischer bis starker Wind. Aber auch ein paar stürmische Böen sind heute mit dabei. Der Zwei-Tage-Trend, morgen am Sonntag geht's mit vielen Wolken los, einzelne Schauer. Zum Nachmittag lockert es auf um 19 Grad. Übermorgen am Montag bleibt es meist freundlich, viel Sonne, lockere Wolken, trocken um 21 Grad maximal.

0: ist 6.03 Uhr. Ihr hört Ostseewelle mit dem besten Verkehrsservice für unser Land. Da ist soweit alles frei. Euch eine gute und vor allem sichere Fahrt. Flitzerblitzer, die stehen auf der A14 Richtung Karstädthöhe Platerberg. A24 Richtung Hamburg zwischen Zarentin und Galin und Richtung Berlin hinter Mainburg. B96 Rügenzubringer, Hörersplatz Rügenblick, beide Richtungen. B108 in Warenzhof aus Teterow kommt. B911 zwischen Bannemien und Wolgast am Abzweig Mölchow beidseitig. B991 zwischen Eldena und Karstädt Richtung Karstädt. B92 am Ortseingang Sito aus Melchow kommt. B96 zwischen Lankengranitz und Seerams. B208 zwischen Metelsdorf und Wismar, Höhe Rotentor. B23 in Bannenitz Richtung Hagenow. Und zwischen Markgrafenheide und Hinrichshagen auf dem Waldparkplatz. Habt ihr auch noch welche gesehen? Dann ruft euch bei uns auf der Studio-Hotline. Das ist die 0381 49 78 110. Denn keiner meldet mehr. Aktuelle Flitzerblitzer.
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0: Auf geht's in den Samstag mit Axel Prokop in den Nachrichten.
2: Einen wunderschönen guten Morgen. Elisabeth rein heute im Studio. Ja, achso, kannst
0: Morgen.
2: Du auch sagen.
0: Bitte. Nö, alles gut, sag du das gerne, freue ich mich drüber. Es war eine kurze Nacht, ich war ja gestern Abend noch im Ostseestadion natürlich. Ja, Hansa leider rausgeflogen, du hast ja eben auch nochmal in den Nachrichten gesagt. Aber danach ist wirklich ein Satz vom Stuttgart-Trainer, also vom gegnerischen Trainer, der geht runter wie Öl für alle Hansa-Fans. Was der nach dem Spiel gesagt hat. Das klären wir in den nächsten 5 Minuten hier bei Ostseewelle. Jetzt erstmal Lost Frequency im Bastille Head Down. Moin.
2: Moin.

alle, die heute auch arbeiten müssen und jetzt schon fleißig sind. Wir sind bei euch. Ostseewelle hier. Es ist 6:08 Uhr, 8 Minuten nach 6. Ihr schafft das!

0: Pokalnacht, was ein Pokalabend im Ostseestadion.
1: Ja, Ostseewelle, es war wirklich ein volles Haus, Flutlicht und die Fans natürlich alle in Weiß. Stimmung war trotzdem mega, ne? Was hier alles immer geht bei uns, bei unserem Heimatverein, bei Hansa Rostock. Der Gegner war ja schon wieder Stuttgart in der ersten Runde vom DFB-Pokal. Das war jetzt zum vierten Mal in den vergangenen Jahren. Aber leider waren die Schwaben am Ende besser. Hansa ist raus. Aber nach dem Spiel gab es trotzdem einen Satz, der bei vielen Hansa-Fans echt runtergeht wie Öl. Stuttgart-Trainer Sebastian Hoeneß mit einem ganz besonderen Wunsch an die Kogge.
2: Ich wünsche Hansa, Daniel, ich wünsche euch alles Gute für die Drittligasaison. Ich will jetzt keinen Druck aufbauen, aber das Stadion, die Fans, die Mannschaft muss in die zweite Liga. Aus meiner Sicht hätte das verdient.
1: Ja, das nehmen wir doch gerne mit, ne?
3: Auf jeden Fall.
1: Und Hansa-Trainer Daniel Brinkmann dazu?
4: Ja, der Druck, der ist sowieso da. Also von daher ist das schon okay, wenn du das erwähnst. Stuttgart ist zweifelsohne der verdiente Sieger. Trotzdem bin ich im Großen und Ganzen mit der Haltung meiner Mannschaft zufrieden. Finde, dass wir zu keiner Zeit das Spiel in irgendeiner Weise aufgegeben haben.
1: Trotzdem leider 4 Tore kassiert. Jetzt heißt es aber Pokal abhaken und in der dritten Liga wieder angreifen, ne, damit der Wunsch auch vom Stuttgart-Trainer in Erfüllung geht. Schon am nächsten Wochenende geht's dann für Hansa auswärts ran in Saarbrücken. Ja, Ostseewelle. Auf geht's in den Samstagmorgen. 6:12 Uhr ist es. Moin!

Hitzewelle am Samstagmorgen, immer die meiste Musik mit allen aktuellen Hits und immer wieder coole Musiküberraschungen für euch. Jetzt genau das Richtige zum Wachwerden. Joachim Witt mit Goldener Reiter. Ganz kultig aus den 80ern. 6.15 Uhr haben wir es jetzt, 6:45. Euch einen schönen Start in diesen Samstagmorgen mit Ostseewelle im Ohr und jetzt erstmal einen schönen Käffchen und dann wird mitgesungen.

0: ganz außer Atem hier vom Mitsingen. Ostseewelle, 6.20 Uhr ist es. Einen schönen guten Morgen.
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0: Heute am 22. August. Axel, lass uns mal loslegen.
2: Okay, fangen wir an mit dem Widder.
0: Heute darf es Action sein, Wassersport, Fahrradtour oder ein spontaner Tagestrip. Hauptsache nicht still sitzen.
2: Stier.
0: Er erklärt den Garten oder Balkon kurzerhand zum Urlaubsort. Also nochmal Füße hoch, kaltes Getränk dazu. Läuft.
2: Zwillinge.
0: Heute lernt ihr jemanden kennen, der euren Humor teilt. Das kann der Beginn einer richtig guten Freundschaft sein.
2: Krebs.
0: Ein Frühstück zieht sich bis zum Mittag und keiner schaut auf die Uhr. Genau solche Samstage liebt ihr.
2: Löwe.
0: Das Glück ist heute auf eurer Seite. Ob Parkplatz, Schnäppchen oder Zufallsbegegnung, vieles passt einfach.
2: Jungfrau.
0: Die Wohnung könnte eine Grundreinigung vertragen. Ja, allerdings eher einen Tag. Ja, ganz in der Sonne, entscheidet euch ruhig für Letzteres.
2: Waage.
0: Liebe geht bekanntlich durch den Magen. Gemeinsam kochen oder grillen sorgt heute einfach ordentlich für Romantik.
2: Skorpion.
0: Ein Geheimnis wird euch anvertraut, behaltet es für euch. Jemand setzt großes Vertrauen in euch.
2: Schütze.
0: Ihr braucht einen Tapetenwechsel. Ein Ausflug ins Nachbardorf fühlt sich heute an wie ein großes Abenteuer.
2: Steinbock.
0: Beim Shopping entdeckt ihr etwas, das ihr schon lange gesucht habt.
2: Wassermann.
0: Eure Freunde haben andere Pläne als ihr. Macht kein Drama draus. Ein Kompromiss wird für alle überraschend gut.
2: Und Fische.
0: Heute könnt ihr stundenlang am Wasser sitzen und die Welt einfach vergessen. Genau diese Ruhe braucht ihr heute. 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Und all eure Lieblingshits, die laufen natürlich auch hier bei Ostseewelle. Jetzt um 6.21 Uhr für euch Taylor Swift mit The Fate of Ophelia. Guten Morgen.

0: Ihr Ostseewelle am Samstagmorgen. Es ist 6.29 Uhr, eine Minute vor halb sieben. Erstmal ein Käffchen zum Wachwerden und dazu all eure Lieblingshits für den Start in den Samstag. Gleich die frische neue Nummer von Austies, The Art of Letting Go. Und dazu aus den 2000ern geht's richtig ab mit Shania Twain und Kaching. 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
0: 6.30 Uhr. Ihr hört Ostseewelle mit dem guten Morgen-Update um halb sieben. Axel Prokoff hat die Schlagzeilen für euch.
3: Nach dem Großbrand in der Schweriner Innenstadt Anfang August ist jetzt offiziell klar, dass es sich bei dem Toten um den Wohnungsinhaber handelt. Laut Polizei deutet vieles darauf hin, dass der Mann das Feuer selbst gelegt hat. Unklar ist aber weiterhin, wie genau es zu der Explosion gekommen ist. Wegen der wochenlangen Hitze und wenig Regen ist die Ernte in Deutschland schwach ausgefallen. Deshalb werden laut Experten jetzt wohl einige Lebensmittel teurer, wie zum Beispiel Gurkenäpfel und Kartoffeln. Und zum Fußball. Der FC Hansa Rostock ist raus aus dem DFB-Pokal. Hansa verlor am Abend im heimischen Ostseestadion 0:4 gegen den VfB Stuttgart. Die weiteren Ergebnisse der ersten Spiele der ersten Runde. Mannheim verliert 0:1 gegen Kaiserslautern nach Verlängerung. Frankfurt besiegt SC Tönis 11:0. Und Preußen Münster muss sich 1:2 dem KSC geschlagen geben.
0: Alles, was heute Morgen wichtig ist, in einer halben Stunde wieder um 7 in unseren Ostseewelle-Nachrichten und jederzeit auch zum Nachhören in der knallroten Ostseewelle-App. Schauen wir aufs Wochenendwetter. Es wird ein wechselhafter Samstag. Wir haben aktuell Temperaturen zwischen 12 und 15 Grad. Bis zu 21 Grad werden es heute auch nur. Aber die Sonne versucht sich immer wieder durchzusetzen. Die Sonnenscheindauer liegt immerhin zwischen 8 und 12 Stunden. Wolken begleiten uns den ganzen Tag. Es zieht sich auch mal zu und kann auch hier und da ein paar kurze Schauer geben. Und dazu an der Küste ein paar Windböen mit dabei. Der Zwei-Tage-Trend ganz ähnlich. Morgen am Sonntag wechselhaft einzelne Schauer bis 20 Grad. Übermorgen am Montag zum Start in die neue Woche. Dann meist trocken bis 22 Grad. Es ist 6.31 Uhr. 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Da ist soweit alles frisch und frei auf unseren Straßen und Autobahnen. Euch eine gute und vor allem sichere Fahrt. Die Flitzerblitzer, die stehen für euch. Also hoffentlich nicht für euch, ne? Aber damit ihr da nicht reinfahrt. Auf der A14 Richtung Karstadt, Höhe Platterberg. A24 Richtung Hamburg zwischen Zarentin und Galin und Richtung Berlin hinter Mainburg. B96 Rügenzubringer, Höhe Rastplatz, Rügenblick, beide Richtungen. B108 in Warenshof aus Teterow kommt. B111 zwischen Bannemien und Wolgast am Abzweig Mölschow beidseitig. B91 zwischen Eldena und Karstadt Richtung Karstadt. B192 am Ortseingang Sito aus Malchow kommt. B196 zwischen Lankengranitz und Serams. B208 zwischen Metelsdorf und Wismar Höhe Rotentor. B23 in Bandenitz Richtung Hagenow. Und zwischen Markgrafenheide und Hinrichshagen auf dem Waldparkplatz. Habt ihr auch noch welche gesehen? Und dann ruft euch bei uns auf der Studio-Hotline. Das ist die 0381 49 78 110. Denn keiner meldet mehr. Aktuelle Flitzerblitzer.
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0: Mit Axel Prokoff heute in den Nachrichten.
3: Hi, hi.
0: Ich bin Elisabeth Reinhold. Einen schönen guten Morgen. Und wir haben heute nicht schlecht geguckt, denn es ist der Wahnsinn. Sex on the City Star. Hier ist Samantha. Ja. Oh, das ist ja noch eine Granate. Kim Cattrall ist 70 geworden.
3: 70 und so heiß, muss man jetzt mal sagen.
0: Sieht richtig gut aus. Ja. Also wenn man jetzt sagt, was willst du im Leben erreichen mit 70 so aussehen wie Kim Cattrall.
3: Ja,
0: also,
3: mach ich mit.
0: Definitiv. Kommt gut in diesen Samstagmorgen. Moin.

0: Welle ist euer Heimatsender. Schönen guten Morgen jetzt um 6.45 Uhr. Und Heimat, das sind ja vor allem die Menschen, die sich mit Leidenschaft für andere reinhängen, die nach Feierabend noch auf dem Sportplatz stehen, die Feste organisieren, Nachwuchs trainieren oder dafür sorgen, dass bei uns im Land richtig was los ist. Und genau für euch und eure Vereine sind wir da.
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0: 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Dann Daumen drücken und wie immer Ostseewelle hören. Das macht ihr ja sowieso jeden Tag, den ganzen Tag. Jetzt hier die neue Nummer von Auslies für euch. The Art of Letting Go. Einen schönen Start in diesen Samstagmorgen. Jetzt um 6.46 Uhr. Moin!

0: Morgen mit Ostseewelle. Egal ob zu Hause, beim ersten Käffchen, unterwegs im Auto oder vielleicht bei der Samstagsschicht. Wir begleiten euch mit der meisten Musik, mit allen aktuellen Hits. Für euch der frische neue Hit von Martin Garrix zusammen mit Ed Sheeran, Repeat It. Und dazu wird's gefühlvoll mit Alex Warren und Fever Dream. 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
7: Ich bin Diana Kramer. Wochenlange Hitze, kaum Regen. Das Wetter war in diesem Sommer für die Landwirte und die Ernte keine Hilfe. Experten gehen aber nicht davon aus, dass Regale leer bleiben. Die Preise dürften allerdings steigen, zumindest bei einigen Produkten.
8: Vor allem in Süd- und Westdeutschland hat die Dürre zu schwachen Erträgen bis hin zu Missernten geführt. Von der Agrarmarkt-Informationsgesellschaft heißt es, Engpässe gibt's nicht, der Markt wird versorgt. Aber zum Beispiel Salatgurken, Äpfel und Kartoffeln sind oder werden in diesem Jahr teurer als im Vorjahr. In den Bäckereien wirkt sich die schlechte Getreideernte nicht auf die Preise aus, schätzen die Experten. Denn in diesem Bereich gibt es viele Prozesse zwischen der Getreideernte und dem Verkauf von Brot. Hier sind die hohen Energiekosten eher das Problem. Uli Reitinger, Berlin.
7: Es ist der erste öffentliche Termin von Bundeskanzler Friedrich Merz nach seinem Sommerurlaub. 2 Tage nach der vollständigen Löschung des Waldbrands besucht er heute die Gemeinde Hürtgenwald, um den Helfern dort zu danken. Der Waldbrand in der Eifel war nach Einschätzung der Landesregierung der größte in der Geschichte Nordrhein-Westfalens. Nach teils wochenlanger Zwangspause nehmen immer mehr Rheinfähren aufgrund gestiegener Pegelstände den Betrieb wieder auf. Extremes Niedrigwasser hatte den Betrieb gestoppt. Die Pegelstände am Rhein hatten historische Tiefstände erreicht. Nach Regen in den vergangenen Tagen ging es aber wieder deutlich aufwärts. Zum Fußball. Nach schweren Ausschreitungen beim Südwestderby im DFB-Pokal zwischen dem SV Waldhof Mannheim und dem 1. FC Kaiserslautern müssen beide Vereine mit Konsequenzen rechnen. Der DFB kündigte eine umfassende Aufarbeitung an. 85 Personen wurden verletzt, darunter 35 Polizisten. Es gab mehrere Festnahmen. Die beiden Fanlager sind seit Jahrzehnten verfeindet und lieferten sich auch dieses Mal ein aufgeheiztes Duell auf den Rängen inklusive Pyrotechnik. Die Polizei musste einschreiten, zeitweise drohte ein Abbruch der Partie. Am Ende siegte Kaiserslautern 1:0 nach Verlängerung.

Wir heute um 19 Grad und dazu weht ein mäßiger Wind an den Küsten, teils auch frischer bis starker Wind. Aber auch ein paar stürmische Böen sind heute mit dabei. Der Zwei-Tage-Trend, morgen am Sonntag geht's mit vielen Wolken los, einzelne Schauer. Zum Nachmittag lockert es auf um 19 Grad. Übermorgen am Montag bleibt es meist freundlich, viel Sonne, lockere Wolken, trocken um 21 Grad maximal.

0: 7.03 Uhr ist es. 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Da ist alles frei. Eine gute Fahrt euch. Flitzerblitzer, die stehen auf der A14 Richtung Karstadt, Höhe Platerberg. A24 Richtung Hamburg zwischen Zarrentin und Galin und Richtung Berlin hinter Mainburg. B96 Rügenzubringer, Hörersplatz Rügenblick, beide Richtungen. B98 in Warenshof aus Teterow kommt. B911 zwischen Bannemien und Wolgast am Abzweig Mölchow beidseitig. B91 zwischen Eldenau und Karstadt Richtung Karstadt. B92 am Ortseingang Sito aus Melchow kommt. B96 zwischen Lankengranitz und Seerams. B208 zwischen Metelsdorf und Wismar Höhe Rotentor. B23 in Bandernitz Richtung Hagenow. Zwischen Markgrafenheide und Henrichshagen auf dem Waldparkplatz außerdem. Habt ihr auch noch welche gesehen? Dann ruft euch bei uns auf der Studio-Hotline. Das ist die 0381 49 78 110. Dann keiner meldet mehr. Aktuelle Flitzerblitzer.
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0: Mit Axel Prokop in den Nachrichten.
2: Ich glaube, ich brauche gleich ein bisschen Kaffee-Nachschub. Wie sieht's bei dir aus, Elisabeth Reinhold im Studio? Moin.
0: Ich habe noch genug Moin. Und ordentlich Nachschub gibt's wahrscheinlich heute auch in ganz vielen Süßigkeiten-Schubladen. Heute ja großer Einschulungstag in Mecklenburg-Vorpommern. Ja. Über 13.000 Kids werden eingeschult. Ich kann mich noch daran erinnern, meine Schultüte, die war so groß und schwer, ich konnte die gar nicht alleine halten.
2: Oh nein.
0: Bei mir war aber eine Didelmaus drin.
2: Oh ja, cool. Und überleg mal, jetzt Comeback.
0: Comeback,
2: ja,
0: siehst du?
2: Didelmaus seit diesem Jahr wieder da.
0: Eine Didelmaus drin ist. Ihr macht euch vielleicht gerade schon fertig für den großen Tag heute. Einschulung ist ja für alle aufregend. Ich glaube, die Kids konnten kaum schlafen. Mama und Papa sowieso nicht. Und Oma und Opa, die heulen schon, wenn sie das erste Mal das Kind mit der, mit der Schultüte sehen.
2: Das glaube ich auch.
0: Das ist ja ein sehr emotionaler Tag. Wir begleiten euch mit all euren Lieblingshits und coole Ausflugstipps haben wir auch in der Ostseewelle. Dreiviertelstunde um 7.45 Uhr. Moin.

0: Am Samstagmorgen, 7.10 Uhr, 10 Minuten nach 7 und einmal ran an die Studio-Hotline 0381 49 78 110. Moin!
1: Ja, wunderschönen guten Morgen. Hier ist der Detlef aus Lübow.
0: Hi!
1: Ich wünsche dir erstmal einen schönen guten Morgen. Du bist ja wieder gut drauf heute Morgen.
0: Du immer, danke dir.
1: Ja, ich wollte mal fragen, ob du mir einen Titel erfüllt von Uwe Wollitzer, Designer, den er da kombiniert hat mit ihm.
0: Der neue Hit von Uwe zusammen mit Leandro de la Vega.
1: Genau, finde ich ja total toll und der Titel, der ist also für mich, ich mache heute Morgen Frühstück für meine Schwester, die ist hier aus Berlin. Wir haben ja hier Schwedenfest, ne, in Bismarck. Also ich würde mich freuen, wenn ihr den Titel spielt.
0: Klar, machen wir sehr gerne, Detlef.
1: Ja, alles klar, ne, macht weiter so und immer, ich höre euch Tag und Nacht.
0: Danke dir, dann hoch die Hände.
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hört Ostseewelle am Samstagmorgen. Das war der brandneue Hit von unserem Morgenmann Uwe 169, Herr Wolitzer, zusammen mit Leandro de la Vega. 13 Jahre alt, aus Ramsteinfeld bei Schwerin, Nachwuchsproduzent und DJ aus unserem Land. Das war Desire hier bei Ostseewelle. Jetzt geht's rockig weiter zum Wachwerden. Kings of Leon mit Sex on Fire. Euch einen schönen Start in diesen Samstagmorgen, jetzt um 7.15 Uhr. 7:15 ist es. Moin!

0: Käffchenzeit hier bei Ostseewelle um 7.18 Uhr.
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2: Schön, wir bekommen gleich Besuch von Schwiegermama.
3: Ah, Uschi.
2: Ja, ich freue mich.
3: Wie bitte?
2: Ja, ich kann's kaum abwarten.
3: Seit wann freust du dich auf Uschi?
2: Ja, das wird richtig nett, sag ich dir, das wird...
3: Habt ihr euch vertragen?
2: Wieso?
3: Weil es keinen Menschen in deinem Leben gibt, der dich mehr nervt als deine Schwiegermutter.
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2: Was denn?
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2: Naja, was soll ich sagen? 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

0: ist 7.22 Uhr, 8 Minuten vor halb 8.
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1: Gleich geht's weiter mit der meisten Musik, mit allen aktuellen Hits. Der frische neue Hit von Harry Styles ist mit dabei, American Girls. Und dazu Snap, kultig aus den 90ern. Und wir haben richtig coole Ausflugstipps für euer Familienwochenende. Die gibt's total regional, direkt aus eurer Region. Dann wisst ihr, was bei euch direkt vor der Haustür los ist. Bleibt bei Ostseewelle.
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1: Es ist 7.29 Uhr. Ihr hört Ostseewelle mit dem Guten Morgen-Update um 19:30. Axel Prokoffer, die Schlagzeilen für euch.
10: Nach dem Großbrand in der Schweriner Innenstadt Anfang August ist jetzt offiziell klar, dass es sich bei dem Toten um den Wohnungsinhaber handelt. Laut Polizei deutet vieles darauf hin, dass der Mann das Feuer selbst gelegt hat. Unklar ist aber weiterhin, wie genau es zu der Explosion gekommen ist. Wegen der wochenlangen Hitze und wenig Regen ist die Ernte in Deutschland schwach ausgefallen. Deshalb werden laut Experten jetzt wohl einige Lebensmittel teurer, wie zum Beispiel Gurken, Äpfel und Kartoffeln. Und zum Fußball. Der FC Hansa Rostock ist raus aus dem DFB-Pokal. Hansa verlor am Abend im heimischen Ostseestadion 0:4 gegen den VfB Stuttgart. Die weiteren Ergebnisse der ersten Spiele der ersten Runde. Mannheim verliert 0:1 gegen Kaiserslautern nach Verlängerung. Frankfurt besiegt den Fünftligisten SC Tönis 11:0. Und Preußen Münster muss sich 1:2 dem KSC geschlagen geben.
1: Alles, was heute Morgen wichtig ist, wieder in einer halben Stunde in unseren Ostseewelle-Nachrichten um 8 und jederzeit auch zum Nachhören in der knallroten Ostseewelle-App. Schauen wir aufs Wochenendwetter. Wir haben aktuell Temperaturen zwischen 13 und 16 Grad bei uns. Dazu ist es sehr wechselhaft. Wir haben zwar viel Sonne, die Sonnenscheindauer liegt zwischen 8 und 12 Stunden, dazu aber auch viele Wolken und zwischendurch auch immer wieder ein bisschen Regen mit dabei. Gerade jetzt am Morgen und auch zum späten Nachmittag und Abend kommt noch mal ordentlich was an Regen runter. Und bis zu 21 Grad sind heute nur maximal drin, dazu an der Küste ein paar Windböen mit dabei. Der Zwei-Tage-Trend weiter wechselhaft, morgen am Sonntag Sonne, Wolken, Regen bis 20 Grad. Übermorgen am Montag dann trocken bei einem Sonne-Wolken-Mix bis 22 Grad. Es ist 7.30 Uhr. 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Gute Nachricht, alles frisch und frei auf unseren Straßen und Autobahnen. Euch eine gute und vor allem sichere Fahrt heute am Samstag. Die Flitzerblitzer, die stehen auf der A14 Richtung Karstädt, Höhe Platerberg. A24 Richtung Hamburg zwischen Zarrentin und Galin und Richtung Berlin hinter Mainburg. Dann B96 Rügen zu Bringer, Höhe Rastplatz Rügenblick, beide Richtungen. B98 in Warenzow aus Teterow kommt. B911 zwischen Bannemien und Wolgast am Abzweig Mölchow beidseitig. B991 zwischen Eldenau und Karstädte Richtung Karstädt. B192 am Ortseingang Sito aus Mölchow kommt. B196 zwischen Lankengranitz und Seerams. B208 zwischen Metelsdorf und Wismar Höhe Rotentor. B321 in Bandenitz Richtung Hagenow und zwischen Markgrafenheide und Hinrichshagen auf dem Waldparkplatz. Habt ihr auch noch welche gesehen? Dann ruft euch bei uns auf der Studio-Hotline. Das ist die 0381 49 78 110. Denn keiner meldet mehr. Aktuelle Flitzerblitzer.
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1: Mit Axel Prokop in den Nachrichten.
10: Tag schön, Elisabeth Reinhold im Studio.
1: Wie viele Käffchen gab's bei dir schon?
10: Ich glaube, ich bin beim zweiten, aber der dritte muss gleich her.
1: Okay. Egal, ob bei euch 1, 2, 3 oder 4 Käffchen. Ostseewelle hier.
10: Hoch die Hände. 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

0: aus der Familie sind wach. Ihr hört Ostseewelle, 7.42 Uhr ist es. Und dann stellt sich natürlich auch heute wieder die Frage, was können wir denn heute am Samstag so Schönes erleben? Ostseewelle hat immer die Antworten. Total regional.
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0: In Hamburg und Schleswig-Holstein ist unsere Hansestadt Lübeck heute bunter als sonst. Denn Lübeck Bunte Kuh feiert großes Stadtteilfest. Viele Vereine der Stadt stellen sich hier vor und haben spaßige Aktionen für euch geplant. Außerdem gibt's einen Flohmarkt, Spiele für die Kids und eine große Tombola. Guckt gerne vorbei ab 13 Uhr beim Stadtteilfest Lübeck Bunte Kuh direkt an der Bugenhagenkirche. In Burg auf der Insel Fehmarn wird heute ein tolles Bürgerfest gefeiert. Um 10 Uhr geht's los am Yachtwinterlager Baltikölln. Hier ist ein kleiner Flohmarkt aufgebaut. Dazu gibt's Live-Musik, Ponyreiten und eine Tombola. Ein kleines Fest für die ganze Familie. Oder ab nach Großkummerfelde bei Neumünster, denn hier laufen an diesem Wochenende immer die Eisenbahntage. Der Museumsbahnhof ist jeweils von 11 bis 17 Uhr für euch geöffnet, mit cool nachgebauten Modellanlagen und spannenden Vorführungen durch das historische Bahnhofsgebäude. Oder ihr fühlt euch wie ein kleiner König, denn ihr könnt in einem Original-Erste-Klasse-Abteil eines Reisezugs aus den 60er Jahren mal ganz entspannt Platz nehmen und Probe sitzen. Wir von Ostseewelle wünschen euch viel Spaß und ein erlebnisreiches Wochenende.
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0: Ostseewelle am Samstagmorgen. Es ist 8:03. Gleich nach 8 geht's weiter mit der meisten Musik, mit allen aktuellen Hits. Mit dabei für euch David Guetta und Sia, das Power-Duo, zusammen mit Beautiful People am Start. Und dazu eine Frau, die heute ihren Geburtstag genießt und das auf ihrer lieblingsspanischen Insel. Welcher Weltstar das ist, gleich hier bei Ostseewelle.
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6: Ich bin Diana Kramer. Nach seinem Sommerurlaub hat Bundeskanzler Friedrich Merz heute seinen ersten Termin. Er reist am Nachmittag in die Eifel nach Hürtgenwald. Dort will er sich bei den Einsatzkräften bedanken, die den größten Waldbrand in der Geschichte Nordrhein-Westfalens bekämpft hatten.
7: 3 Wochen hat der Kanzler sich zurückgezogen und sich nur gelegentlich über seinen Sprecher geäußert. Und auf der Plattform X hat er den Helferinnen und Helfern in NRW für ihre Bekämpfung der Waldbrände gedankt. Reicht nicht, schimpfen Grüne und Linke und werfen ihm vor, zu wenig gegen die Folgen der Klimakrise zu tun. Und das Thema bleibt ihm auch nach dem Austausch mit den Einsatzkräften heute erhalten. Denn in der Kabinettsklausur kommende Woche will die SPD ja darüber reden, den Hitzeschutz im Grundgesetz zu verankern. Thomas Thonfeld, Berlin.
6: Wochenlange Hitze und kaum Regen haben die Ernte in diesem Jahr schrumpfen lassen. Leere Regale oder Preisexplosionen drohen laut Experten aber nicht. Einige Produkte dürften allerdings etwas teurer werden, so die Agrarmarktinformationsgesellschaft. Zum Beispiel Salatgurken, Kartoffeln und Äpfel. Kurz vor dem 35. Unabhängigkeitstag der Ukraine ist Bundesaußenminister Johann Wadephul am Morgen in Kiew eingetroffen. Nach seiner Ankunft verurteilte er die zunehmenden russischen Drohnen- und Raketenangriffe. Er warf Moskau wahllosen Mord an Zivilisten sowie gezielte Zerstörung der Energieinfrastruktur vor. Die Sommermonate seien für die ukrainische Zivilbevölkerung die tödlichsten seit mehr als 4 Jahren gewesen, so Wadephul. Zum Fußball. Der Auftakt des DFB-Pokals wurde von schweren Ausschreitungen im Südwestderby zwischen Waldhof Mannheim und dem 1. FC Kaiserslautern überschattet. 85 Menschen wurden verletzt, darunter 35 Polizisten.
8: Die Fanlager stehen sich traditionell feindselig gegenüber. Die Polizei ist mit 1400 Sicherheitskräften im Einsatz. In der Schlussphase der regulären Spielzeit schießen Lautern-Fans Raketen auf die Sitzplatztribüne. Daraufhin stürmen Mannheimer Anhänger den Platz. Die Polizei muss für Ordnung sorgen. Das Spiel steht kurz vor dem Abbruch. Auch der DFB hat Ermittlungen eingeleitet. Uli Reitinger, Sportredaktion.
6: Am Ende gewann Kaiserslautern mit 1:0 nach Verlängerung. Weiter ist auch der VfB Stuttgart nach einem 4:0 bei Drittligist Hansa Rostock. Eintracht Frankfurt besiegte mit 11:0 Fünftligist St. Tönis und der Karlsruher SC gewann 2:1 bei Preußen Münster.
0: In Hamburg und Schleswig-Holstein wechseln sich Sonne und Wolken heute immer wieder ab. Die Sonnenscheindauer liegt zwischen 9 und 12 Stunden. Dazu kann es auch mal kurze Schauer geben im Laufe des Tages. Höchstwerte haben wir heute um 19 Grad. Und dazu weht ein mäßiger Wind an den Küsten, teils auch frischer bis starker Wind. Aber auch ein paar stürmische Böen sind heute mit dabei. Der 2-Tage-Trend, morgen am Sonntag, geht's mit vielen Wolken los, einzelne Schauer. Zum Nachmittag lockert es auf um 19 Grad. Übermorgen am Montag bleibt es meist freundlich, viel Sonne, lockere Wolken, trocken um 21 Grad maximal.

0: Richtung Karstadt-Höhe Platerberg. A24 Richtung Hamburg zwischen Zarrentin und Galin und Richtung Berlin kurz hinter Mainburg. B96 Rügenzubringer Hörersplatz Rügenblick beide Richtungen. B108 in Warenzow aus Teterow kommt. B911 zwischen Bannermin und Wolgastam Abzweig Mölschow beidseitig. B191 zwischen Eldena und Karstadt Richtung Karstadt. B192 im Ortseingang Sito aus Malchow kommt. B196 zwischen Lankengranitz und Serams. B208 zwischen Metelsdorf und Wismar Höhe Rotentor. B321 im Bandernitz Richtung Hagenow. Und zwischen Markgrafenheide und Henrichshagen auf dem Waldparkplatz. Habt ihr auch noch welche gesehen? Dann ruft durch bei uns auf der Studio-Hotline, das ist die 0381 49 78 110. Dann keiner meldet mehr. Aktuelle Flitzerblitzer.
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0: Mit uns startet ihr ins Wochenende. Axel Prokop ist in den Nachrichten.
2: Oh ja, einen schönen Samstag gewünscht.
0: Ich bin Elisabeth Reinhold. Moin, und jetzt gibt's eine Frau, mit der habe ich so ein paar Gemeinsamkeiten.
2: Okay, schieß los.
0: Dua Lipa.
2: Ja.
0: Ist genauso 1995 geboren wie ich.
2: Oh.
0: Und sie liebt es, wenn Leute Geburtstag haben, und sie liebt es, wenn man selber Geburtstag hat.
2: Ja.
0: Und heute hat sie Geburtstag.
2: Oh, wie jung.
0: Ich aber nicht. 31 ist sie jetzt geworden. Und das genießt sie auf ihrer lieblingsspanischen Insel Formentera. Ist ein bisschen unter Ibiza.
2: Ah.
0: Die hörte sie jetzt mit Physical bei Ostseewelle. Moin.
2: Moin.

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So wie dieser hier. David Guetta zusammen mit Sia. Zwei Power-Leute haben sich zusammengetan und Beautiful People draus gemacht. Hört ihr jetzt hier bei Ostseewelle um 8:11 Uhr. Moin.

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0: Erd Ostseewelle am Samstag, großer Tag heute für über 13.000 Kids in Mecklenburg-Vorpommern. Es sind Einschulungen. Einmal Studio Hotline 0381 49 78 110.
1: Guten Morgen, Nancy hier, grüßt euch.
0: Hi Nancy.
1: Meine Enkeltochter hat heute Einschulung.
0: Oh.
1: Ich wollte einfach nur mal ganz liebe Grüße sagen und ihr ganz viel Glück wünschen.
0: Ja, wo wird sie denn eingeschult?
1: In Schwan.
0: Am Landkreis
1: Rostock. Und wir sind gerade auf dem Weg und sie liegt jetzt, sie sitzt gerade neben mir.
0: Wie aufgeregt seid ihr denn jetzt alle im Auto?
1: Sehr, also ich bin mit ihr alleine, der größere Trupp ist schon vorweggefahren und sie ist sozusagen die Hauptperson und sitzt neben mir.
0: Wer ist denn die kleine Maus?
1: Amelie,
0: dann wünschen wir euch einen wundervollen Tag, eine schöne Einschulung für Amelie und ganz viele tolle Familienmomente für euch.
1: Dankeschön, das ist lieb.
0: Dankeschön
1: okay,
0: fürs Ostseewelle hören.
1: Danke, gerne. Tschüss.
0: Ciao. 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

0: Minute vor halb neun. Gleich geht's hier weiter mit der meisten Musik, mit allen aktuellen Hits für euer Wochenende mit dabei. Frischer neuer Hit Flow, Leak It, entdecken wir gleich neu hier bei Ostseewelle in der Playlist. Und dazu Taylor Swift mit Elizabeth Taylor. Bleibt bei Ostseewelle.
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0: Es ist 8.31 Uhr. Ihr hört Ostseewelle mit dem Guten Morgen-Update um halb neun. Axel Prokoff hat die Schlagzeilen für euch.
8: In Mecklenburg-Vorpommern werden heute rund 13.300 Mädchen und Jungen eingeschult. Am Montag geht dann für alle Kinder und Jugendlichen an den 561 Schulen das neue Schuljahr los. Immer mehr Rheinfähren nehmen ihren Betrieb wieder auf. Zuletzt sind nach stärkeren Regenfällen die Spiegelstände wieder gestiegen. Wochenlang mussten viele Fähren wegen Niedrigwassers im Rhein eine Zwangspause einlegen. Und zum Fußball. Nach den Ausschreitungen beim Südwestderby im DFB-Pokalspiel zwischen Waldhof Mannheim und Kaiserslautern müssen beide Mannschaften mit Konsequenzen rechnen. Der DFB hat eine umfassende Aufarbeitung angekündigt. Bei den Tumulten am Abend wurden 85 Personen verletzt, darunter 35 Polizisten.
0: Alles, was heute Morgen wichtig ist, in einer halben Stunde wieder in unseren Ostseewelle-Nachrichten um 9 und jederzeit auch zum Nachhören in der knallroten Ostseewelle-App.
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0: Für alle Einschulungskids, ja, ein dünnes Jäckchen noch überziehen. Nach der Zeremonie dann in der Schule könnte es ja nachher langsam ausziehen. Temperaturen haben wir aktuell so um die 15 Grad, bis zu 21 werden's. Dazu haben wir einen Mix aus Sonne, Wolken und Regen. Der Zwei-Tage-Trend sieht ähnlich aus. Übermorgen am Montag bleibt es dann aber trocken. Es ist 8.32 Uhr. 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Da ist soweit alles frisch und frei. Euch eine gute und vor allem sichere Fahrt. Die Flitzerblitzer. Die stehen auf der A14 Richtung Karstadthöhe Platterberg. A24 Richtung Hamburg zwischen Zarrentin und Galin und Richtung Berlin hinter Mainburg. B96 Rügenzubringer, Hörersplatz Rügenblick, beide Richtungen. B108 in Warenshof aus Teterow kommt. B111 zwischen Bannemien und Wolgast. Am Abzweig Mölschow beidseitig. B191 zwischen Eldena und Karstadt Richtung Karstadt. B192 am Ortseingang Situ aus Malchow kommt. B196 zwischen Lankengranitz und Seerams. B208 zwischen Metelsdorf und Wismarhöhe Rotentor. B321 in Bandenitz Richtung Hagenow und frisch aufgebaut Schwerin-Kriwitzer Chaussee vor der Aral beidseitig. Und zwischen Markgrafenheide und Hinrichshagen auf dem Waldparkplatz steht auch noch einer. Habt ihr auch noch welche gesehen? Dann ruft euch bei uns auf der Studio-Hotline. Das ist die 0381 49 78 110. Denn keiner meldet mehr. Aktuelle Flitzerblitzer.
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0: Mit Axel Prokoff in den Nachrichten.
8: Hi, hoch die Hände.
0: Und ich bin Elisabeth Reinhold. Wochenende.

0: Schwerin, in Wismar, Neubrandenburg, Neustrelitz, Anklam oder Greifswald. Überall werden die Kids heute in Mecklenburg-Vorpommern eingeschult. Die Zuckertüten sind gepackt, die Rucksäcke sind auf, die Schulranzen. Und einmal Studio-Hotline, Ostseewelle 0381 49 78 110. Moin!
1: Hallöchen, hier ist Nicole aus Stralsund.
0: Hi Nicole!
1: Zum Thema Einschulung, mein Patenkind wird heute auch eingeschult. Ich bin gerade am Fertigmachen.
0: Oh, was machst du denn fertig?
1: Haare waschen, duschen.
0: Achso, du machst dich fertig. Ich dachte, du bereitest jetzt noch einen Kuchen vor.
1: Nein, alles fertig.
0: Ah, super, das klingt doch gut. Dann mach dich in aller Ruhe fertig.
1: Sogar beim Duschen euch.
0: Ja, so soll's sein. Wünschen wir euch heute einen wundervollen Tag.
1: Ja, werden wir haben.
0: Ne? Was steht noch so an?
1: Wie viele sind eingeschult? 13.000?
0: Über 13.000, ja.
1: Absolut Wahnsinn, habe ich gerade zu meinem Mann schon gesagt.
0: Ja.
1: Wahnsinn.
0: Ja.
1: Über 13.000 Erstklässler schon wieder.
0: Was steht heute bei euch noch an?
1: Zeremonie in der Schule, ist ja klar.
0: Ja.
1: Und danach ein bisschen zusammensitzen, Kaffee trinken, Kuchen essen und dann ganz entspannt.
0: Das klingt
1: mal
0: sehr
1: gucken,
0: gut.
1: Was der Abend noch so bringt.
0: Ja. Du, und für die passende Musik einfach die Ostseewelle-App, die knallrote. Da habt ihr ja für jeden Musikgeschmack genau das Richtige dabei.
1: Genau.
0: Alle Streams. Und dann seid ihr heute beim Einschulungstag versorgt. Nicole, ich sag hoch die Hände.
1: Wochenende.

0: das Wochenende und habt Ostseewelle im Ohr. Die meiste Musik mit allen aktuellen Hits. Frischer neuer Hit kommt von Olivia Rodrigo mit Drop Dead. Und dazu die Spice Girls aus den 90ern. Wannabe bleibt bei Ostseewelle. So gelingt der gute Start ins Wochenende.
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8: Guten Morgen, ich bin Axel Prokopf. In Lübeck gab es einen SEK-Einsatz der Polizei. Es gab eine mögliche Bedrohungslage gegen eine Bank hier. Diese hatte sich per Notruf gemeldet. Welche Straftat genau der Bank angedroht wurde, ist aus ermittlungstaktischen Gründen noch nicht bekannt gegeben worden, ebenso die Hintergründe des Vorfalls. Die Spezialkräfte der Polizei haben aber in Lübeck einen Verdächtigen festgenommen und dann später Schusswaffen und Munition sichergestellt. Der Verdächtige kommt aus dem Ratzeburger Umland im Kreis Herzogtum Lauenburg. Sein Haus und sein Grundstück wurden am Nachmittag abgesucht. Auf der Bundesstraße 5 in Nordfriesland ist ein Autofahrer tödlich verunglückt. Der 58-Jährige ist laut Polizei offenbar am Steuer bewusstlos geworden. Der Wagen ist bei Hattstedt von der Straße abgekommen und dann in einer Böschung gelandet. Rettungskräfte haben den Fahrer aus dem Wrack befreit und reanimiert, doch er ist dann kurz darauf gestorben. Etwa 150 Polizeikräfte haben am Nachmittag am Hamburger Rathaus gegen die geplanten Sparmaßnahmen des Senats demonstriert. Die Polizeigewerkschaft kritisiert zum Beispiel die angekündigte Erhöhung der Arbeitszeit auf 41 Stunden die Woche und die Streichung von Stellen. Mit den Maßnahmen will der Hamburger Senat insgesamt 200 Millionen Euro bei den städtischen Beamten sparen.
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8: Wegen der wochenlangen Hitze und wenig Regen ist die Ernte in Deutschland schwach ausgefallen. Mit leeren Regalen müssen wir aber nicht rechnen, sagen Experten. Einige Lebensmittel werden aber wohl teurer. Wie die Agrarmarkt-Informationsgesellschaft mitteilt, betrifft das Gurken, Äpfel und Kartoffeln. In den Bäckereien wird sich die schlechte Getreideernte aber wohl nicht auf die Preise auswirken. Hier seien eher die hohen Energiekosten das Problem.
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8: Fußball. Der FC Hansa Rostock ist in der ersten Runde des DFB-Pokals am Abend ausgeschieden. Die Kogge verlor im heimischen Ostseestadion gegen den VfB Stuttgart 0:4. Viele Unterbrechungen, Tumulte, Feuerwerkskörper, ein Platzsturm und eine Reiterstaffel der Polizei auf dem Spielfeld. All das gab es beim Südwestderby SV Waldhof Mannheim gegen den 1. FC Kaiserslautern. Lautern gewann dann am Abend knapp 1:0 nach Verlängerung. Außerdem gewann Eintracht Frankfurt 11:0 gegen den Fünftligisten SC Tönis aus NRW und Preußen Münster unterlag 1:2 gegen den Karlsruher SC. Wann immer etwas Wichtiges passiert, ihr hört es sofort bei Ostseewelle und jetzt das Guten-Morgen-Wetter mit Elisabeth.
0: In Hamburg und Schleswig-Holstein wechseln sich Sonne und Wolken heute immer wieder ab. Die Sonnenscheindauer liegt zwischen 9 und 12 Stunden. Dazu kann es auch mal kurze Schauer geben im Laufe des Tages. Höchstwerte haben wir heute um 19 Grad und dazu weht ein mäßiger Wind an den Küsten, teils auch frischer bis starker Wind. Aber auch ein paar stürmische Böen sind heute mit dabei. Der 2-Tage-Trend. Morgen am Sonntag geht's mit vielen Wolken los, einzelne Schauer. Zum Nachmittag lockert es auf um 19 Grad. Übermorgen am Montag bleibt es meist freundlich, viel Sonne, lockere Wolken, trocken um 21 Grad maximal. Es ist 9.03 Uhr. 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Es ist alles frei, euch eine gute Fahrt.

0: 94 im Ortseingang Sito Richtung Malchow, B196 zwischen Lankengranitz und Serams, B208 zwischen Metelsdorf und Wismar-Höhe-Rotentor, B321 im Bandernetz Richtung Hagenow und Schwerin auf der Krewitzer Chaussee vor der Aral beidseitig. Und dann stehen sie noch zwischen Markgrafenheide und Henrichshagen auf dem Waldparkplatz. Habt ihr auch noch welche gesehen? Dann ruft euch bei uns auf der Studio-Hotline. Das ist die 0381 49 78 110. Denn keiner meldet mehr. Aktuelle Flitzerblitzer.
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0: Kuckuck Axel Prokop in den Nachrichten.
2: Hallöchen, Elisabeth Reinhold im Studio.
0: Gleich gibt's coole Ausflugstipps für euer Familienwochenende um 9.45 Uhr und wir sagen, hoch die Hände.
2: Wochenende.
0: Jetzt hier ist Sarah Larsen, das ist Lush Life.

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0: hört Ostseewelle am Samstag und morgen Mann Uwe 169 in Habwolitzer kommt rein. Moin
1: Yo,
0: Uwe!
1: Na? Moin alle Mann, na Elisabeth.
0: Schön, dass du nochmal da bist.
1: Ja, das war ja auch eine Woche mit vielen Highlights wieder, aber eins, das geht mir nicht aus dem Kopf. Wir haben, ich würde mal sagen, einen inoffiziellen Weltrekord geschafft.
0: Ja.
1: Den noch nie haben in einer Radiosendung, egal wo auf der Welt, so viele Ronnys angerufen.
2: Hier ist Ronny von der Insel Usedom.
3: Hier ist Ronny aus Rostock.
4: Hier ist Ronny, hi.
5: Hier ist noch ein Ronny aus Röbemüritz.
6: Auch hier spricht ein Ronny, Rostock.
7: Hallo, hier ist die Ronny aus Eldena.
8: Hier ist auch ein Ronny aus Vorpommern-Greifswald.
9: Hier ist noch ein Ronny aus dem kleinen Dörfchen Welzin.
10: Hier ist der Ronny.
11: Hier ist der Ronny aus Wolgast.
12: Ich heiße auch Ronny.
13: Ronny aus Tedo.
14: Ronny von Rügen.
15: Ronny aus Krien.
16: Hier ist noch ein Ronny.
17: Ronny aus Börzow.
18: Hier noch ein Ronny aus Garz auf Rügen.
19: Guten Morgen, hier ist ein Ronny.
20: Ich bin einer der Ronnys.
21: Ich heiße Ronny und ich habe gehört, ihr feiert heute den Namenstag von Ronny.
1: Genau deswegen. Es war am Donnerstag der Namenstag von Ronny und bei uns sind ja die Ronnys heilig. Ne?
0: Ja.
1: Jeder Ronny, habe ich irgendwann mal eingeführt, bekommt morgens seinen Ronny, wenn er anruft. Und zwar dieses Ding hier.
22: Hallo, ich bin Ronny, der Sheriff hier am Ort.
1: Ronny ist der Chef. Oder eben die Chefin, wie wir in dem Falle gelernt haben. Und wir haben gesagt diese Woche, Donnerstag, Leute, wie sieht's aus? Schaffen wir es bis Sendeende 100 Ronnys ans Telefon zu kriegen hier auf der Ostseewelle Studio Hotline? Wir haben es geschafft. Nicht ganz bis zum Sendeende, aber 11.47 Uhr bei Schneidi, bei unserem Vormittagsmann, war es dann soweit. Da haben wir tatsächlich 100 Ronnys an die Strippe bekommen. Und wir haben ja auch einiges über Ronny erfahren. Ich meine, es war ein Kultname in der DDR damals. Da hieß ja im Prinzip fast jeder so.
0: Und das war bei unseren Ronnys so. Jeder Ronny kannte auch gefühlt 5 weitere Ronnys.
1: Genau. Aber es war dann auch in den letzten 25 Jahren so, da wurden in ganz Deutschland nur 200 Ronnys geboren. Deswegen sind wir stolz auf das, was passiert ist. Und wir haben euch auch nochmal ein Video reingestellt auf unsere ganzen Ostseewelle Social Media Kanäle. Könnt ihr euch angucken, wie viele Ronnys sich hier bei uns gemeldet haben. Also, ich würde sagen, noch einmal.
22: Hallo, ich bin

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1: Ariana Grande, Hate That I Made You Love Me.

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1: Hoch die Hände, Wochenende.
0: Gleich geht's weiter mit der meisten Musik, mit allen aktuellen Hits. Shakira mit Burna Boy, Die Die für den richtigen Hüftschwung beim Frühstückstisch abräumen. Und dazu was Deutsches zum Mitsingen, Peter Schilling mit Major Tom. Bleibt bei Ostseewelle.
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6: Hallo, Ostseewelle, Hitradio Hamburg, Schleswig-Holstein hier. Wir stehen auf ehrenamtliche Arbeit im Verein. 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Moin!
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0: Es ist 9.30 Uhr. Ihr hört Ostseewelle mit dem guten Morgen-Update um 9:30. Pro-Koffer die Schlagzeilen für euch.
9: In Mecklenburg-Vorpommern werden heute rund 13.300 Mädchen und Jungen eingeschult. Am Montag geht es dann für alle Kinder und Jugendlichen an den 561 Schulen ins neue Schuljahr. Immer mehr Rheinfähren nehmen ihren Betrieb wieder auf. Zuletzt sind nach stärkeren Regenfällen die Pegelstände hier wieder gestiegen. Wochenlang mussten viele Fähren wegen Niedrigwassers im Rhein eine Zwangspause einlegen. Und zum Fußball. Nach den Ausschreitungen beim Südwest-Derby im DFB-Pokal zwischen Waldhof Mannheim und Kaiserslautern müssen beide Mannschaften mit Konsequenzen rechnen. Der DFB hat eine umfassende Aufarbeitung angekündigt. Bei den Tumulten am Abend wurden 85 Personen verletzt, darunter 35 Polizisten.
0: Alles, was heute Morgen wichtig ist, hört in einer halben Stunde wieder in unseren Ostseewelle Nachrichten um 10 und jederzeit auch zum Nachhören in der knallroten Ostseewelle App. Schauen wir aufs Wochenendwetter. Das ist ein wechselhafter Samstag mit Sonne, Wolken und Regen bis 21 Grad heute maximal. Aktuell haben wir so um die 15 Grad. Der Zwei-Tage-Trend sieht ähnlich aus. Übermorgen am Montag bleibt es aber größtenteils trocken bis 22 Grad. Es ist 9.31 Uhr.
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0: Es ist soweit alles frisch und frei auf unseren Straßen und Autobahnen. Euch eine gute und vor allem sichere Fahrt. Flitzerblitzer. Die stehen auf der A14 Richtung Karstädt, Höhe Platerberg. A24 Richtung Hamburg zwischen Zarrentin und Galin und Richtung Berlin hinter Meinburg. B96 Rügenzubringer, Hörersplatz Rügenblick, beide Richtungen. B98 in Warenshof aus Teterow kommt. BR911 zwischen Bannemien und Wolgast am Abzweig Mölschow beidseitig. B91 zwischen Eldena und Karstädt. B92 am Ortseingang Sito aus Malchow kommt. B96 zwischen Lankengranitz und Seerams. B208 zwischen Metelsdorf und Wismar, Höhe Rotentor. B321 in Bandernitz Richtung Hagenow und Schwerin Kriebitzer Chaussee vor der Aral beidseitig. Und dann stehen sie noch zwischen Markgrafenheide und Hinrichshagen auf dem Waldparkplatz. Habt ihr auch noch welche gesehen? Dann ruft euch bei uns auf der Studio-Hotline. Das ist die 0381 49 78 110. Dann keiner meldet mehr. Aktuelle Flitzerblitzer.
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0: Mit Axel Prokop in den Nachrichten.
9: Guten Tag, schön und Gruß ins Studio zu Elisabeth Reinhold.
0: Heute ja Einschulungen in Mecklenburg-Vorpommern. Ja. Ist nicht nur für Eltern, Kids und Großeltern aufregend, sondern auch für Birgit.
10: Ich bin Erzieherin und wollte meinen 7 Kindern, die heute in die Schule kommen, einen wunderschönen Tag wünschen und eine tolle Feier mit ihren Familien.
0: Oh, das ist lieb von dir. Es ist auch jedes Jahr immer wieder aufregend, auch für dich, oder?
10: Na klar, ich habe immer die Vorschulkinder. Das ist jedes Jahr aufs Neue aufregend, genau.
0: Liebe Grüße nach Die Hagen, jetzt hier Alex Warren.
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0: Erdostseewelle am Samstag, es ist 9.43 Uhr, gleich 9:45. Bei den meisten ist das Familienfrühstück schon durch, aber auch wenn ihr gerade noch gemütlich sitzt, was Leckeres esst und danach überlegt, was wollen wir dann heute so anstellen? Ostseewelle hat die Antworten total regional.
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0: In Hamburg und Schleswig-Holstein ist unsere Hansestadt Lübeck heute bunter als sonst. Denn Lübeck Bunte Kuh feiert großes Stadtteilfest. Viele Vereine der Stadt stellen sich hier vor und haben spaßige Aktionen für euch geplant. Außerdem gibt's einen Flohmarkt, Spiele für die Kids und eine große Tombola. Guckt gerne vorbei ab 13 Uhr beim Stadtteilfest Lübeck Bunte Kuh direkt an der Bugenhagenkirche. In Burg auf der Insel Fehmarn wird heute ein tolles Bürgerfest gefeiert. Um 10 Uhr geht's los am Yachtwinterlager Baltikölln. Hier ist ein kleiner Flohmarkt aufgebaut. Dazu gibt's Live-Musik, Ponyreiten und eine Tombola. Ein kleines Fest für die ganze Familie. Oder ab nach Großkrummerfelde bei Neumünster, denn hier laufen an diesem Wochenende immer die Eisenbahntage. Der Museumsbahnhof ist jeweils von 11 bis 17 Uhr für euch geöffnet, mit cool nachgebauten Modellanlagen und spannenden Vorführungen durch das historische Bahnhofsgebäude. Oder ihr fühlt euch wie ein kleiner König, denn ihr könnt in einem Original-Erste-Klasse-Abteil eines Reisezugs aus den 60er Jahren mal ganz entspannt Platz nehmen und Probe sitzen. Wir von Ostseewelle wünschen euch viel Spaß und ein erlebnisreiches Wochenende.
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0: und Ostseewelle. 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Gleich nach 10 geht's weiter mit Ray Dalton und Blood Running. Dazu Kygo zusammen mit One Republic, Chasing Paradise. Und es geht um echte Helden auf 4 Pfoten gegen 10.45 Uhr.
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13: Guten Tag, ich bin Axel Prokopf. Viel Blaulicht, hunderte Feuerwehrleute und weitere Einsatzkräfte. Das alles gibt es heute im Herzogtum Lauenburg. Es ist aber kein großer Einsatz, sondern es sind zwei große Übungen. Ostseewelle-Reporter Ingo Lorenz.
14: Das Manöver bei Ratzeburg ist hochaktuell, denn hier wird ein Waldbrand dargestellt. Der in Belgien ist ja noch immer nicht endgültig gelöscht. Auch in Mecklenburg-Vorpommern hat es zuletzt mehrere solcher Brände gegeben. Geübt wird vor allem die Löschwasserbeschaffung und das Zusammenspiel von verschiedenen Organisationen. Die Übung läuft im Wald nahe dem Küchensee. Und in Geesthacht wird parallel ein Betreuungsplatz für 250 Menschen aufgebaut. Solche Plätze werden immer gebraucht, wenn bei einer Katastrophe viele Menschen untergebracht werden müssen.
13: Auf der Autobahn 210 zwischen Bredenbeek und dem Kreuz Rendsburg sind am Nachmittag zwei Autos zusammengestoßen. Bei dem Crash sind insgesamt 5 Menschen verletzt worden. Wie es zu dem Unfall kam, ist noch unklar. Für die Rettungs- und Bergungsarbeiten musste die Autobahn in Richtung Rendsburg voll gesperrt werden. Noch immer ist unklar, ob und wann der Elbtower in Hamburg weitergebaut werden kann. Wie Finanzsenator Andreas Dressel jetzt erklärte, stockt es weiter bei der Suche nach weiteren Investoren. Die Entwicklung der Zinsen und Baukosten seien keine guten Rahmenbedingungen für einen Weiterbau, so Dressel. Seit mehr als einem Jahr wird nach weiteren Teilhabern gesucht.
12: Deutschland und die Welt.
13: Nach teils wochenlanger Zwangspause nehmen immer mehr Rheinfähren wegen gestiegener Pegelstände ihren Betrieb wieder auf. Extremes Niedrigwasser hatte den Betrieb gestoppt. Die Pegelstände am Rhein hatten historische Tiefststände erreicht. Nach dem Regen in den vergangenen Tagen ging es jetzt aber wieder deutlich aufwärts.
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13: Zum Fußball. Nach den schweren Ausschreitungen beim Südwest-Derby im DFB-Pokal zwischen dem SV Waldhof Mannheim und dem 1. FC Kaiserslautern müssen beide Mannschaften mit Konsequenzen rechnen. Der DFB hat eine umfassende Aufarbeitung angekündigt. 85 Personen wurden verletzt, darunter 35 Polizisten. Es gab mehrere Festnahmen. Die beiden Fanlager sind bereits seit Jahrzehnten verfeindet. In der ersten Runde im DFB-Pokal muss Zweitligist Holstein Kiel dann heute Abend gegen 1860 München ran. St. Pauli kickt morgen gegen Rot-Weiß Essen und der Hamburger SV reist am Montag zum Drittligisten SC Verl. 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Und jetzt das Wetter mit Elisabeth.
0: In Hamburg und Schleswig-Holstein wechseln sich Sonne und Wolken heute immer wieder ab. Die Sonnenscheindauer liegt zwischen 9 und 12 Stunden. Dazu kann es auch mal kurze Schauer geben im Laufe des Tages. Höchstwerte haben wir heute um 19 Grad. Und dazu weht ein mäßiger Wind an den Küsten, teils auch frischer bis starker Wind. Aber auch ein paar stürmische Böen sind heute mit dabei. Der Zwei-Tage-Trend. Morgen am Sonntag geht's mit vielen Wolken los. Einzelne Schauer. Zum Nachmittag lockert es auf um 19 Grad. Übermorgen am Montag bleibt es meist freundlich. Viel Sonne, lockere Wolken, trocken um 21 Grad maximal. Es ist 10:04 Uhr. 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

0: zwischen Bannemin und Wolgast am Abzweig Mölschow beidseitig. B91 zwischen Eldena und Karstädt Richtung Karstädt. B192 am Ortseingang Situ aus Malchow kommt. B196 zwischen Lanken-Granitz und Seerams. B208 zwischen Metelsdorf und Wismar-Höhe-Rotentor. B321 Bandernitz Richtung Hagenow und Schwerin-Kriwitzer Chaussee Höhe Aral beidseitig. Zwischen Lubko und Prora an der 60er. Und zwischen Markgrafenheid und Henrichshagen auf dem Waldparkplatz. Habt ihr auch noch welche gesehen? Dann ruft durch bei uns auf der Studio-Hotline. Das ist die 0381 49 78 110, denn keiner meldet mehr. Aktuelle Flitzerblitzer.
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0: Mit Axel Prokop in den Nachrichten.
2: Hallöchen.
0: Ich bin Elisabeth Reinhold. Moin, unser FC Hansa Rostock ist leider in der ersten Runde vom DFB-Pokal rausgeflogen. Oh. Haben gegen Stuttgart 4:0 verloren. Der einzige Trost ist das, was Stuttgarts Trainer Sebastian Hoeneß nach dem Spiel gesagt hat. Das geht wirklich runter wie Öl.
3: Ich wünsche Hansa, Daniel, ich wünsche euch alles Gute für die Drittligasaison. Ich will jetzt keinen Druck aufbauen, aber das Stadion, die Fans, die Mannschaft muss in die zweite Liga. Aus meiner Sicht hätte das verdient.
0: Das unterschreiben wir sehr gerne. Heute dann noch viele Jungs im Landespokal dran in Mecklenburg-Vorpommern. Euch überall ein schönes Spiel, natürlich auch mit Ostseewelle im Ohr.

Ostseewelle am Samstag und DJ Alle Farben, der nimmt uns ja auch immer so ein bisschen mit bei Instagram, was geht so ab bei ihm, was ist so los. Gerade erst auf Mallorca richtig schön aufgelegt, hat ihm gut gefallen. Jetzt hier neue Nummer mit Rainy Miller, Body Talk.

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2: Zwischen 17 und 18 Grad haben wir aktuell. 21 Grad können es werden. Dazu heute alles mit dabei. Sonne, Wolken und auch immer wieder etwas Regen. Vor allem zum späten Nachmittag und Abend kommt dann nochmal ordentlich was runter. Vormittags jetzt vor allem in der Küstenregion. Und da haben wir auch ein paar Windböen. Der Zwei-Tage-Trend. Morgen am Sonntag bleibt es weiter wechselhaft. Übermorgen am Montag dann größtenteils trocken bis 22 Grad. Es ist 10.31 Uhr. 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Und das sieht gut aus, soweit alles frisch und frei auf unseren Straßen und Autobahnen. Vorsicht bitte aber, ein bisschen stockt es auf der B111 vor Wolgastinsel abwärts ins Usedom. 20 Minuten mehr einplanen. Die Flitzerblitzer. Die stehen auf der A14 Richtung Karstädt, Höhe Platterberg. A24 Richtung Hamburg zwischen Zarrentin und Galin und Richtung Berlin hinter Mainburg. B5 in Dersenow Richtung Felan. B96 Rügenzubringer, Höhe Rastplatz Rügenblick, beide Richtungen. B03 am Ortsausgang Klus Richtung Güstrow. B08 in Warenzhof aus Tedrow kommt. B111 zwischen Bannemien und Wolgast am Abzweig Mölchow beidseitig. B191 zwischen Eldenau und Karstädt Richtung Karstädt. B192 am Ortseingang Situ aus Malchow kommt. B196 zwischen Lanken-Granitz und Seerams. B208 zwischen Metelsdorf und Wismar Höhe Rotentor. B321 in Bandenitz Richtung Hagenow und Schwerin-Krewitzer Chaussee vor der Aral beidseitig. In Eggesin Pasewalker Straße stadtauswärts, zwischen Lubko und Prora in der 60er und zwischen Markgrafenheide und Hinrichshagen auf dem Waldparkplatz. Habt ihr auch noch welche gesehen? dann ruft euch bei uns auf der Studio-Hotline. Das ist die 0381 49 78 110. Denn keiner meldet mehr. Aktuelle Flitzerblitzer.
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2: Ich bin Elisabeth Reinhold, wünsche euch einen schönen Start in den Samstag. Und in dieser Ostseewelle-Halbstunde geht's auf ganz besondere Helden auf vier Pfoten. Warum die heute einen ganz besonderen Tag feiern, das hört ihr hier bei Ostseewelle. Vorher David Guetta und Alec, frischer neuer Hit Run Run River.

0: Sie kommen dann zum Einsatz, wenn unsere Nasen nicht mehr gut genug sind. Die Hunde der Rettungshundestaffel. Und der Bundesverband davon wird 50 Jahre alt und feiert das heute in Mecklenburg-Vorpommern. Ostseewelle am Samstag und viele Rettungshundestaffeln aus Norddeutschland sind heute auf dem Malchiner Sommerfest dabei. Die Staffel Vorpommern hat hier nämlich ein altes Betonwerk gekauft und das ist so richtig mit Trümmern, Ziegeln und Balken ein perfektes Trainingsgelände für die Hunde und ein perfektes Feiergelände für den heutigen Tag. Uwe Becker, der ist der Chef der Rettungshundestaffel Vorpommern. Uwe, wie erleben wir die Rettungshunde denn heute live in Action bei euch?
1: Also wir zeigen Gerätetraining mit dem Hund und ein bisschen so Grundausbildung, also sowas wie Sitz, Fuß und Gehorsam. Dann haben wir einen Teil, wo wir einfach mal so ein bisschen zeigen, was müssen Hunde in der Trümmersuche können, welche unterschiedlichen Möglichkeiten gibt es da. Und wir wollen auch mal versuchen, eine kleine Suche da zu simulieren. Und weil ja auch, sag ich mal, die Technik sich weiterentwickelt, haben wir auch das Thema technische Ordnung, also Drohne mit dabei.
0: Spannend. Und Uwe, jeder Hund kann auch ein Rettungshund werden, ne?
1: Ich sag immer, er sollte ein bisschen eine Größe haben, damit er halt auch zum Beispiel im Wald mal durch ein schwierigeres Gelände durchkommen kann. Er sollte einen gewissen Arbeitseifer einfach mit dabei haben, also eine gewisse Bewegungsfreude, weil Rettungshunde laufen halt frei im Wald. Aber es gibt tatsächlich bei der Staffel Nordelbe einen Dackel, der ist Trümmer geprüft. Mhm. Also der hat zwar nicht so die Körpermaße wie ein normaler Rettungshund, der kommt dafür aber halt durch die kleinen Löcher durch, wo große Hunde nicht reinkommen.
0: Und wie lange dauert das denn, bis zum Beispiel ein Schäferhund ein echter Rettungshund ist?
1: Also in der Regel, sag ich mal, trainieren wir zweimal die Woche, immer so über ein paar Stunden hinweg. Und dann brauchst du eigentlich schon, wenn du in einem Welpenalter anfängst mit dem Hund, so 1,5 bis 2 Jahre, bis der Hund prüfungsreif ist. Und wenn du dann die Prüfung geschafft hast, denke ich mal, kannst du durchaus noch mal 1,5 bis 3 Jahr dazu rechnen, um dann einsatzspezifische Themen noch ein bisschen zu trainieren. Also du musst ungefähr so einen Zeitraum von 2 bis 2,5 Jahren, muss man schon veranschlagen, bis ein Hund wirklich so ist, dass er auch guten Gewissens mit in den Einsatz genommen werden kann.
0: Okay, aber heute wird erstmal gefeiert. Der 50. Geburtstag vom Bundesverband der Rettungshundestaffeln. Bis 17 Uhr direkt auf dem Industriegelände der Staffel aus Vorpommern im Norden von Malchin. Ostseewelle wünscht euch natürlich viel Spaß und sagt hoch die Pfoten, Hände.
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0: kleinen Wochenendspaziergang unterwegs im Auto oder zu Hause, so ein bisschen Werbung durchblättern, hört ihr Ostseewelle. Es ist 3:03. Gleich geht's hier weiter mit der meisten Musik, mit allen aktuellen Hits. Für euch Ray, Where's My Husband, frischer neuer Hit. Und dazu Oliver und Apache 207 mit Wunder. Bleibt bei Ostseewelle.
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6: Ohne unsere Vereine hier bei uns im Norden geht gar nichts. Deshalb hören wir hier bei Ostseewelle Hitradio Hamburg-Schleswig-Holstein mit Stolz auf die nächsten Vereinshelden, die richtig anpacken. Moin!
7: Moin! Hier ist Antje vom Capoeira-Verein Mea Lua in Terra Lübeck. Wenn euch das nichts sagt, Capoeira ist eine Kampfkunst, die zur Zeit der Sklaverei in Brasilien entstanden ist.
6: Was macht euren Verein denn so besonders?
7: Capoeira ist so vielfältig. Das sind ja nicht nur Tritte und Ausweichbewegungen, sondern Capoeira wird immer auch begleitet von Musik, von Tanz und Akrobatik und von ganz viel Kultur. Und das lernt man beim Training alles Schritt für Schritt. Unser Trainer Gabriel kommt aus dem Nordosten von Brasilien und übt mit uns nicht nur Capoeira-Techniken und Capoeira-Musik, sondern manchmal auch typisch brasilianische Tänze wie Forró, Frevo, Makulele oder eben auch Samba.
6: Na toll, da will man doch glatt mitmachen. Wo kann man das denn?
7: Wenn gerade nicht Ferien sind, dann trainieren die Erwachsenen montags, donnerstags und freitags in verschiedenen Schulen. Sporthallen auf der Altstadtinsel von Lübeck. Wir haben außerdem Kindertrainings, das ist auch immer freitags. Und am besten schaut ihr auf unsere Website und sagt uns kurz Bescheid. Und dann könnt ihr jederzeit zum kostenlosen Probetraining vorbeikommen. Wir würden uns sehr freuen.
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10: Guten Tag, ich bin Axel Prokop. Viel Blaulicht, hunderte Feuerwehrleute und weitere Einsatzkräfte. Das alles gibt es heute im Herzogtum Lauenburg. Es ist aber kein großer Einsatz, sondern es sind zwei große Übungen. Ostseewelle-Reporter Ingo Lorenz.
11: Das Manöver bei Ratzeburg ist hochaktuell, denn hier wird ein Waldbrand dargestellt. Der in Belgien ist ja noch immer nicht endgültig gelöscht. Auch in Mecklenburg-Vorpommern hat es zuletzt mehrere solcher Brände gegeben. Geübt wird vor allem die Löschwasserbeschaffung und das Zusammenspiel von verschiedenen Organisationen. Die Übung läuft im Wald nahe dem Küchensee. Und in Geesthacht wird parallel ein Betreuungsplatz für 250 Menschen aufgebaut. Solche Plätze werden immer gebraucht, wenn bei einer Katastrophe viele Menschen untergebracht werden müssen.
10: Auf der Autobahn 210 zwischen Bredenbeek und dem Kreuz Rendsburg sind am Nachmittag zwei Autos zusammengestoßen. Bei dem Crash sind insgesamt 5 Menschen verletzt worden. Wie es zu dem Unfall kam, ist noch unklar. Für die Rettungs- und Bergungsarbeiten musste die Autobahn in Richtung Rendsburg voll gesperrt werden. Noch immer ist unklar, ob und wann der Elbtower in Hamburg weitergebaut werden kann. Wie Finanzsenator Andreas Dressel jetzt erklärte, stockt es weiter bei der Suche nach weiteren Investoren. Die Entwicklung der Zinsen und Baukosten seien keine guten Rahmenbedingungen für einen Weiterbau, so Dressel. Seit mehr als einem Jahr wird nach weiteren Teilhabern gesucht.
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10: Nach teils wochenlanger Zwangspause nehmen immer mehr Rheinfähren wegen gestiegener Pegelstände ihren Betrieb wieder auf. Extremes Niedrigwasser hatte den Betrieb gestoppt. Die Pegelstände am Rhein hatten historische Tiefststände erreicht. Nach dem Regen in den vergangenen Tagen ging es jetzt aber wieder deutlich aufwärts.
8: Sport.
10: Zum Fußball. Nach den schweren Ausschreitungen beim Südwest-Derby im DFB-Pokal zwischen dem SV Waldhof Mannheim und dem 1. FC Kaiserslautern müssen beide Mannschaften mit Konsequenzen rechnen. Der DFB hat eine umfassende Aufarbeitung angekündigt. 85 Personen wurden verletzt, darunter 35 Polizisten. Es gab mehrere Festnahmen. Die beiden Fanlager sind bereits seit Jahrzehnten verfeindet. In der ersten Runde im DFB-Pokal muss Zweitligist Holstein Kiel dann heute Abend gegen 1860 München ran. St. Pauli kickt morgen gegen Rot-Weiß Essen und der Hamburger SV reist am Montag zum Drittligisten SC Verl. 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Und jetzt das Wetter mit Elisabeth.
0: In Hamburg und Schleswig-Holstein wechseln sich Sonne und Wolken heute immer wieder ab. Die Sonnenscheindauer liegt zwischen 9 und 12 Stunden. Dazu kann es auch mal kurze Schauer geben im Laufe des Tages. Höchstwerte haben wir heute um 19 Grad und dazu weht ein mäßiger Wind an den Küsten, teils auch frischer bis starker Wind. Aber auch ein paar stürmische Böen sind heute mit dabei. Der Zwei-Tage-Trend. Morgen am Sonntag geht's mit vielen Wolken los, einzelne Schauer. Zum Nachmittag lockert es auf um 19 Grad. Übermorgen am Montag bleibt es meist freundlich, viel Sonne, lockere Wolken, trocken um 21 Grad maximal. Es ist 11.04 Uhr. 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Stau- und Stockmannverkehr haben wir auf folgenden Strecken. A19 Richtung Dreiecke Wittstock, Höhe Röbel-Müritz, so 10 Minuten mehr einplanen. B105 Höhe Rövershagen Richtung Rostock eine Viertelstunde und B111 Insel Usedom Richtung Wolgast 20 Minuten mehr. Flitzerblitzer stehen auf der A14 Richtung Karstadt, Höhe Platerberg. A24 Richtung Hamburg zwischen Zarrentin und Gallin und Richtung Berlin hinter Mainburg. B5 in Dersen Richtung Felan. B96 Rügenzubringer, Höhe Rastplatz Rügen, blickt beide Richtungen. B103 am Ausgang Klüß Richtung Güstrow. B108 in Warenzhof Richtung Teterow. Dann B111 zwischen Bannemien und Wolgast.

0: Straße stadtauswärts, zwischen Lübcke und Prora in der 60er und zwischen Markgrafenheide und Henrichshagen auf dem Waldparkplatz. Habt ihr auch noch welche gesehen? Dann ruft euch bei uns auf der Studio-Hotline. Es ist die 0381 49 78 110. Denn keiner meldet mehr. Aktuelle Flitzerblitzer.
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0: Mit Axel Prokop in den Nachrichten.
2: Hallöchen, ein schönes Wochenende.
0: Ich bin Elisabeth Reinhold, moin. Und wenn wir dieses Wochenende aufs Wasser bei uns gucken, nicht wundern, da ist ein bisschen mehr Betrieb als sonst. Was da so los ist überall. Heute gegen 11.45 Uhr und wir sagen, hoch die Hände.
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hört Ostseewelle am Samstag. Marcel aus dem Min, der ist gerade unterwegs zum Einkaufen und braucht ein bisschen was. Am Montag geht ja wieder die Schule los, ne? Damit die Schulstollen geschmiert werden können. Auch ein bisschen Käse, ein bisschen Wurst. Und dazu hat er seinen Musikwunsch abgegeben im Web bei ostseewelle.de. Hier ist Purple Disco Machine mit All My Life bei Ostseewelle.

0: Welle am Samstag, kurz vor 23:30 ist es. Gleich geht's weiter mit der meisten Musik, mit allen aktuellen Hits. Wir entdecken neu in der Ostseewelle-Playlist Tempest City mit Self-Aware und dazu die neue Nummer von Michael Schulte. Das ist Lovesick hier bei Ostseewelle. Bleibt bei uns!
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0: Zwischen 17 und 18 Grad sind es bei uns. 21 können es noch werden. Dazu Sonne, Wolken, Regen, heute ein wilder Mix. Der Zwei-Tage-Trend ganz ähnlich. Übermorgen am Montag größtenteils trocken bis 22 Grad. 11.30 Uhr ist es, die Ostseewelle mit dem besten Verkehrsservice für unser Land. Da haben wir ein bisschen Stau und stockenden Verkehr auf folgenden Strecken. A19 Richtung Berlin, Höhe Rübel-Möritz, so 10 Minuten mehr ein Plan. B111 Insel Usedom Richtung Wolgast, eine Viertelstunde und eine Meldung von euch.
11: Guten Tag, Marian hier. Kurzes Bescheid, schon wieder hohes Verkehrsaufkommen, Mönchgut runter in Richtung Bergen, stockender Verkehr, Barbe, Ortseingang.
0: Danke dir. Blitzer, die stehen auf der A14 Richtung Karstadt, Höhe Platerberg. A24 Richtung Hamburg zwischen Zarrentin und Galin und Richtung Berlin hinter Mainburg. B5 in Derse nur Richtung Fehlan. B96 Rügenzubringer, Hörersplatz Rügenblick, beide Richtungen. B103 am Ortsausgang Kloster Richtung Güstrow. B108 in Warenshof aus Teterow kommt. B111 zwischen Bannemin und Wolgast am Abzweig Mölchow beidseitig. B191 zwischen Eldena und Karstadt Richtung Karstadt. B192 am Ortseingang Situ aus Malchow kommt. B196 zwischen Lanken-Granitz und Seerams. B208 zwischen Metelsdorf und Wismar. B321 im Bandenitz Richtung Hagenow und Schwerin-Krebitzer Chaussee vor der Aral beidseitig. Eggesin-Pasewalker Straße stadtauswärts. Zwischen Lubko und Prora in der 60er. Und zwischen Markgrafenheide und Henrichshagen auf dem Waldparkplatz. Habt ihr auch noch welche gesehen? Dann ruft euch bei uns auf der Studio-Hotline. Das ist die 0381 49 78 110. Dann keiner meldet mehr. Aktuelle Flitzerblitzer.
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0: Mit Elisabeth Reinhold. Moin.

Also in Mecklenburg-Vorpommern wird dieses Wochenende ordentlich um die Wette gesegelt. Ihr hört Ostseewelle. In Tetro, da kämpfen heute rund 20 Boote auf dem Tetroer See um den Captain Kempf-Pokal. 5 Wettfahrten und morgen gibt's dann da eine traditionelle Spaßregatta. Ein paar Kilometer weiter auf unserer Insel Rügen wird das Ganze noch eine Nummer schneller, denn auf Rügen wird aus Segeln gleich eine Formel 1 auf dem Wasser. SailGP ist wieder in Sassnitz. 13 Nationen treten mit ihren Hightech-Katamaranen gegeneinander an und die Dinger, die sind teilweise mit mehr als 100 km/h über der Ostsee unterwegs. Letztes Jahr gab's da sogar einen neuen Liga-Speed-Rekord. Wahnsinn.

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13: Guten Tag, ich bin Axel Prokopf. Viel Blaulicht, hunderte Feuerwehrleute und weitere Einsatzkräfte. Das alles gibt es heute im Herzogtum Lauenburg. Es ist aber kein großer Einsatz, sondern es sind zwei große Übungen. Ostseewelle-Reporter Ingo Lorenz.
14: Das Manöver bei Ratzeburg ist hochaktuell, denn hier wird ein Waldbrand dargestellt. Der in Belgien ist ja noch immer nicht endgültig gelöscht. Auch in Mecklenburg-Vorpommern hat es zuletzt mehrere solcher Brände gegeben. Geübt wird vor allem die Löschwasserbeschaffung und das Zusammenspiel von verschiedenen Organisationen. Die Übung läuft im Wald nahe dem Küchensee. Und in Geesthacht wird parallel ein Betreuungsplatz für 250 Menschen aufgebaut. Solche Plätze werden immer gebraucht, wenn bei einer Katastrophe viele Menschen untergebracht werden müssen.
13: Auf der Autobahn 210 zwischen Bredenbeek und dem Kreuz Rendsburg sind am Nachmittag zwei Autos zusammengestoßen. Bei dem Crash sind insgesamt 5 Menschen verletzt worden. Wie es zu dem Unfall kam, ist noch unklar. Für die Rettungs- und Bergungsarbeiten musste die Autobahn in Richtung Rendsburg voll gesperrt werden. Noch immer ist unklar, ob und wann der Elbtower in Hamburg weitergebaut werden kann. Wie Finanzsenator Andreas Dressel jetzt erklärte, stockt es weiter bei der Suche nach weiteren Investoren. Die Entwicklung der Zinsen und Baukosten seien keine guten Rahmenbedingungen für einen Weiterbau, so Dressel. Seit mehr als einem Jahr wird nach weiteren Teilhabern gesucht.
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13: Nach teils wochenlanger Zwangspause nehmen immer mehr Rheinfähren wegen gestiegener Pegelstände ihren Betrieb wieder auf. Extremes Niedrigwasser hatte den Betrieb gestoppt. Die Pegelstände am Rhein hatten historische Tiefststände erreicht. Nach dem Regen in den vergangenen Tagen ging es jetzt aber wieder deutlich aufwärts.
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13: Zum Fußball. Nach den schweren Ausschreitungen beim Südwest-Derby im DFB-Pokal zwischen dem SV Waldhof Mannheim und dem 1. FC Kaiserslautern müssen beide Mannschaften mit Konsequenzen rechnen. Der DFB hat eine umfassende Aufarbeitung angekündigt. 85 Personen wurden verletzt, darunter 35 Polizisten. Es gab mehrere Festnahmen. Die beiden Fanlager sind bereits seit Jahrzehnten verfeindet. In der ersten Runde im DFB-Pokal muss Zweitligist Holstein Kiel dann heute Abend gegen 1860 München ran. St. Pauli kickt morgen gegen Rot-Weiß Essen und der Hamburger SV reist am Montag zum Drittligisten SC Verl. 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Und jetzt das Wetter mit Elisabeth.
0: In Hamburg und Schleswig-Holstein wechseln sich Sonne und Wolken heute immer wieder ab. Die Sonnenscheindauer liegt zwischen 9 und 12 Stunden. Dazu kann es auch mal kurze Schauer geben im Laufe des Tages. Höchstwerte haben wir heute um 19 Grad. Und dazu weht ein mäßiger Wind an den Küsten, teils auch frischer bis starker Wind. Aber auch ein paar stürmische Böen sind heute mit dabei. Der Zwei-Tage-Trend. Morgen am Sonntag geht's mit vielen Wolken los, einzelne Schauer. Zum Nachmittag lockert es auf um 19 Grad. Übermorgen am Montag bleibt es meist freundlich, viel Sonne, lockere Wolken, trocken um 21 Grad maximal. Es ist 12.02 Uhr. 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Ein bisschen Stau und stockenden Verkehr haben wir auf folgenden Strecken: A19 Richtung Berlin, Höhe Rübel-Möritz zu 25 Minuten mehr und B111 Insel Usedom Richtung Wolgast 10 Minuten on top. Flitzerblitzer stehen auf der A14 Richtung Karstadt, Höhe Platerberg, A24 Richtung Hamburg zwischen Zarrentin und Gallin und Richtung Berlin hinter Mainburg, B5 in Dersenow Richtung Filan, B96 Rügenzubringer, Höhe Rastplatz Rügenblick, beide Richtungen, B103 im Ortsausgang Klus Richtung Güstrow, B108 in Warenshof aus Teterow kommt, B111 zwischen Bannemien und Wolgast am Abzweig Mölschow beidseitig, B191 zwischen Eldena und Karstadt Richtung Karstadt, B192 im Ortseingang Sito aus Malchow kommt und B196 zwischen Lankengranitz und Serams, B208 zwischen Metelsdorf und Wismar, B23 in Bannenitz Richtung Hagenow und in Schwerin auf der Krewitzer Chaussee vor der Aral beidseitig. Eggesin, Pasewalker Straße stadtauswärts, zwischen Lubko und Prora in der 60er, zwischen Markgrafenheide und Henrichshagen auf dem Waldparkplatz. Und wenn ihr auch noch welche gesehen habt, dann ruft durch bei uns auf der Studio-Hotline. Das ist die 0381 49 78 110. Dann keiner meldet mehr. Aktuelle Flitzerblitzer.
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0: Mit Axel Prokop in den Nachrichten.
13: Ja, schöne Mittagszeit oder spätes Frühstück gewünscht.
0: Ich bin Elisabeth Reinhold. Moin. Axel, ich tippe bei dir Käffchen 6 oder Nummer 7 schon.
13: Ja, so 6-7.
0: Okay.
13: Kommt hin.
0: Kommt hin, sehr gut. Ich bin bei 3 und dabei bleibt's heute. Schönen Samstag. Hoch die Hände.
13: Wach.

0: Welle am Samstag und eine WhatsApp reingekommen.
1: Moin Elisabeth, ja, du warst die ganze Woche schon mit Uwe morgens am Start. Jetzt musst du Samstag auch noch arbeiten. Hast du irgendwie Strafarbeit? Viele Grüße aus Oberhausen.
0: René. Nachricht direkt weitergeleitet an unseren Chef, ne?
2: Also, ja, wir wollen doch gute Laune am Samstag haben, kann ich nur sagen.
0: Ja, es ist ja keine Strafarbeit. Wir lieben ja unseren Job, so ist es doch.
2: Es ist eher ein Hobby.
0: Na klar, und außerdem ist es ja so in der Urlaubssaison, ne? Das weiß ja jeder mal. Aber morgen darf ich dann mal ausschlafen.
2: Juhu.
0: Juhu. Ihr genießt euer Wochenende mit all euren Lieblingshits hier bei Ostseewelle. Gleich Robin Schulz und Sigala zusammen mit Zoe Rees, AM to PM. Und so macht das Wochenende doch Spaß mit all euren Lieblingshits. Und ich freue mich, dass ich auch am Start bin. Es ist keine Strafarbeit, keine Sorge.

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2: Hier ist der Steffen von Gings. Ich würde ganz lieb meine Nichte grüßen und alles Gute wünschen zur Einschulung von Steffen und Silvana aus Gings.
1: Da schließen wir uns allen an, allen 13.300 Kindern in Mecklenburg-Vorpommern, die heute eingeschult werden. Einen ganz tollen Tag. Mit Ostseewelle im Ohr? Klar, auch bei der Einschulungsparty geht das. Die meiste Musik mit allen aktuellen Hits in der nächsten halben Stunde für euch. Jennifer Lopez zusammen mit David Guetta, Save Me Tonight. Und gefühlvoll wird's mit Melanie C, First Day of My Life. Bleibt bei Ostseewelle.
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1: Um die 19 Grad haben wir, bis zu 21 Grad bekommen wir. Dazu Sonne, Wolken, Regen, alles mit dabei. Einmal in den Topf geworfen, quer gemischt, kreuz und quer gerührt. Und das ist heute auch den ganzen Nachmittag nochmal so. Der Zwei-Tage-Trend sieht ähnlich aus. Morgen am Sonntag wechselhafter Tag bis 20 Grad. Übermorgen am Montag dann meist trocken bis 22 Grad. Es ist 12.30 Uhr.
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1: Stau und stockenden Verkehr haben wir aktuell auf der A19 Richtung Berlin, Höhe Röbel-Müritz, so 20 Minuten mehr einplanen. Flitzerblitzer stehen auf der A14 Richtung Karstadt, Höhe Platerberg. A24 Richtung Hamburg zwischen Zarrentin und Galin und Richtung Berlin hinter Mainburg. B5 in Dersenow Richtung Fehlan. B96 Rügenzubringer, Hörersplatz Rügenblick, beide Richtungen. B03 am Ortsausgang Klus Richtung Güstrow. B08 Warenshof aus Teterow kommt. B111 zwischen Barnemin und Wolgast am Abzweiger Mölchow beidseitig. B091 zwischen Eldena und Karstadt Richtung Karstadt. B192 am Ortseingang Sito aus Malchow kommt. B196 zwischen Lankengranitz und Sierams. B208 zwischen Metelsdorf und Wismarhöhe Rotentor. B23 in Bandernitz Richtung Hagenow und in Schwerin-Kriwitzer Chaussee Höhe Aral beidseitig. Eggesin, Pasewalker Straße stadtauswärts. Zwischen Lubko und Prora an der 60er. Und zwischen Markgrafenheide und Henrichshagen auf dem Waldparkplatz. Habt ihr auch noch welche gesehen? Dann ruft euch bei uns auf der Studio-Hotline. Das ist die 0381 49 78 110. Denn keiner meldet mehr. Aktuelle Flitzerblitzer.
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1: Mit Elisabeth Reinhold, euch einen schönen Samstag. Jetzt, wie versprochen, Jennifer Lopez und David Guetta.

Nord-Ostsee-Welle am Samstag und Kathleen aus Wolgast, die hat sich heute vorgenommen, zu Hause mal ein bisschen klar Schiff zu machen, mal ein paar Schubladen auszusortieren. Dazu hört sie schon Nord-Ostsee-Welle und hat ihren Musikwunsch abgegeben im Web bei ostseewelle.de. Jetzt hier Kat und John, Turn the Lights Off, aktuelles Lieblingslied hier bei Ostsee-Welle.

0: Hier bei Ostseewelle, der neue Hit von Calvin Harris und Jazzy, Satisfy. Und mit guter Laune geht's jetzt hier auch weiter mit Kollege Basti Retzlaff.
1: Einen wunderschönen guten Tag. Und ich habe eben schon mitbekommen, Elisabeth, du gehst gleich zur Einschulung, ja?
0: Ja, wir sind noch zur Einschulung eingeladen. Der Neffe von meinem Freund wurde heute eingeschult, Mika. Und ich habe natürlich einen leckeren Kuchen gebacken.
1: Oh,
0: gibt einen schönen Papageienkuchen mit ganz vielen Streuseln, richtig schön bunt. Da habe ich jetzt auch schon Hunger drauf.
1: Ein Papageienkuchen. Warum steht hier eigentlich nichts in der Redaktion davon?
0: Weil der für das Schulkind ist.
1: Sehr gut. Nein, lasst es euch gut gehen. Lasst euch den Kuchen schmecken und dann eine schöne Einschulung. Ich hoffe natürlich, der Kuchen hat keine Federn.
0: Nee.
1: Nein, natürlich nicht. Und dann geht's gleich in den Samstagnachmittag. Das ist God, yes, somebody that I used to know. Viel Spaß.
0: Danke.
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8: Guten Tag, ich bin Axel Prokopf. In Horst hat am späten Abend ein leerstehendes Mehrfamilienhaus in der Nähe des Bahnhofs gebrannt. Es entstand ein Schaden von rund 100.000 Euro, verletzt wurde niemand. Jetzt versuchen die Ermittler herauszufinden, wie es zu dem Feuer gekommen ist. Aufgrund der Nähe zu den Schienen wurde der Zugverkehr während der Löscharbeiten und zur Überprüfung der Oberleitung rund 7 Stunden lang unterbrochen. Ein stark betrunkener Mann hat in Dreier im Kreis Schleswig-Flensburg die Kontrolle über sein Auto verloren. Der Wagen überschlug sich am Abend. Dabei wurde die Beifahrerin schwer, der Mann selbst leicht verletzt. Die Frau kam ins Krankenhaus. Ein Atemalkoholtest beim Mann zeigte gestern fast 3 Promille. Jetzt hat er eine Anzeige am Hals. Im Lübecker Stadtteil Bunte Kuh ist ein Feuer auf einem Schuldach ausgebrochen. Weil die Feuerwehr schnell angerückt ist, ist kein größerer Schaden entstanden. Grund für den Brand gestern war offenbar ein defektes Kabel an der Photovoltaikanlage auf dem Dach der Grundschule im Lübecker Koggenweg. Vergangene Nacht haben Unbekannte in Bad Bramstedt einen Fahrkartenautomaten gesprengt. Wie hoch der Schaden ist, ist noch unklar. Der oder die Täter sind auf der Flucht. Die Polizei hat die Ermittlungen aufgenommen.
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8: In den Tiroler Alpen in Österreich ist ein 19 Jahre alter Deutscher bei einem Kletterunfall 40 Meter tief in den Tod gestürzt. Der Teenager war in einem Klettergarten am Großglockner unterwegs, als sich das Unglück ereignete. Wie genau es zu dem Todessturz gekommen ist, ist noch unklar, ebenso die genaue Herkunft des jungen Mannes. Kurz vor dem 35. Unabhängigkeitstag der Ukraine ist Bundesaußenminister Johann Wadephul am Morgen zu einem Besuch in Kiew eingetroffen. Er sagte dem Land weitere Unterstützung zu. Man sehe das Leiden, man sehe, wie das Land kämpfe und wolle es deshalb weiter unterstützen, sagte Wadephul heute. Das Todesopfer durch den Schwertangriff an einer schwedischen Schule ist laut Medienberichten ein 17 Jahre altes Mädchen. Bei dem Angriff gestern in Fagersta, nordwestlich von Stockholm, wurden 3 weitere Jugendliche verletzt, 2 von ihnen schwer. Ein Jugendlicher wurde mittlerweile aus dem Krankenhaus entlassen. Der Zustand der anderen 2 Jungs sei stabil, heißt es. Der mutmaßliche Täter, ein 18-Jähriger, wurde festgenommen. Er befindet sich im Polizeigewahrsam. Das Motiv ist noch unklar. Es soll sich aber um einen früheren Schüler der Schule handeln. 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Und jetzt das Wetter.
9: Ostseewelle hier mit dem Samstagswetter für uns in Hamburg und Schleswig-Holstein. Heute gibt es immer wieder Sonne zwischen den Wolken. Dazu ziehen dann auch einzelne Schauer durch. Örtlich kann es auch gewittern. Dazu Werte 17 bis 20 Grad. Später am Abend, da frischt der Wind dann auf. An der Küste, da kann es auch stürmische Böen geben. Heute Nacht bleibt es dann wechselhaft, besonders an Nordsee und Elbe mit Schauern. Dazu Tiefstwerte 14 bis 10 Grad. Und wir schauen noch auf den 2-Tage-Trend. Sonntag Sonne, Wolken und einzelne Schauer bei 18 bis 20 Grad. Montag meist trocken und freundlicher, dann gibt es 19 bis 22 Grad. Ostseewelle hier, der beste Verkehrsservice für unser Land um 13.03 Uhr A19 Richtung Dreieck Wittstock-Dosse-Höhe Rübel-Müritz. Da dauert es 15 Minuten länger Stau und wir haben aktuelle Flitzerblitzer auf der B5 in Dersekow Richtung Wellan. Dann haben wir B103 Ortsausgang Klüß Richtung Güstrow, B321 Schwerin. Riewitzer Chaussee vor der Aral beidseitig. In Eggesin stehen sie Pasewalker Straße stadtauswärts zwischen Lubkow und Prora 60er Strecke. Dann haben wir noch die A14 Richtung Karstadt Höhe Platerberg. A24 Richtung Hamburg zwischen Zarrentin und Galin und Richtung Berlin hinter Mainburg. B96 dabei, Rügen zu Bringer Höhe Rastplatz Rügenblick in beide Richtungen. Also da besonders gut aufpassen. Wenn ihr auch noch welche gesehen habt heute Mittag, dann gerne anrufen auf unser Studio-Hotline 0381 49 78 110. Denn keiner meldet mehr aktuelle Flitzerblitzer.
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9: Mein Name ist Basti Retzlaff. Euch einen schönen Samstagmittag. Das ist Martin Garrix zusammen mit Ed Sheeran.

0: 17 Minuten nach 1 auf dem Samstagmittag. Ja, und ich weiß ganz genau, was viele Menschen hier in Mecklenburg-Vorpommern machen. Da ist nämlich auch Zeit für Käffchen.
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2: Schön, wir bekommen gleich Besuch von Schwiegermama.
3: Ah, Uschi.
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0: Grüße gehen raus an alle, die heute zwischen Rostock, Stralsund, Greifswald und rüber bis nach Rügen unterwegs sind. Vielleicht gerade im Auto, zum Einkaufen oder ganz entspannt doch zu Hause. Egal, macht's euch gemütlich, auch wenn das Wetter heute eher nach Couch als nach Strand aussieht. Wir bringen euch gut durch den Samstag. Hier ist Ostseewelle und gleich nach 2:30 gibt's von uns Amy MacDonald und The Bowser. Ganz neu mit Magnetic. Die meiste Musik mit allen aktuellen Hits. Dranbleiben.
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0: Ostseewelle hier mit dem Blick aufs Wetter in Mecklenburg-Vorpommern. Heute Sonne und Wolken im Wechsel, dazwischen aber auch immer mal wieder Schauer möglich. Die größten Sonnenscheinfenster dann Richtung Darß bis zum Greifswalder Bodden. Aktuelle Werte dazu 19 bis 21 Grad und später wird der Wind auch ein bisschen kräftiger. In der Nacht dann weitere Schauer, vereinzelt auch Gewitter möglich. Von der Elbe bis Südvorpommern aber meist trocken. Tiefstwerte dann 14 bis 9 Grad. Und wir schauen nochmal auf den Zwei-Tage-Trend. Der Sonntag weiter wechselhaft mit Sonne und Schauern bei 18 bis 20 Grad. Montag ein bisschen freundlicher, meistens trocken und 20 bis 23 Grad. Ostseewelle hier, der beste Verkehrsservice für unser Land um 13.30 Uhr, 13:30. Stau und stockender Verkehr auf folgenden Strecken. Da haben wir die A19 Richtung Dreieck Wittstock-Dosse, Höhe Rübel-Müritz. Das dauert auf jeden Fall 15 Minuten länger. Und Vanessa ist am Telefon. Was hast du für uns?
13: Uns ist ein Hund zugelaufen. Beziehungsweise haben wir den auf der Autobahnauffahrt Grimm-West aufgegabelt. Und ja, den haben wir jetzt mit nach Hause genommen. Der hat leider keinen Namen, keinen...
0: Hat er euch nicht verraten, den Namen?
13: Nee, gar nicht.
0: Wie sieht der denn aus?
13: Das ist ein schwarzer Labrador-Mischling.
0: Alles klar, also falls da jemand irgendeinen Hund vermisst, ist ja schon kurios auf der Autobahn oder zumindest auf der Zufahrt.
13: Genau.
0: Der kann sich dann gerne bei uns melden. Danke für die Info, meine Liebe.
13: Super, danke schön.
0: Wunderbar, haben wir auch. Und die aktuellen Flitzerblitzer stehen auf der B5 in Dersenow Richtung Fellan. B103 Ortsausgang Klus Richtung Güstrow. B321 dabei, Schwerin-Kriebitzer Chaussee vor der Aral beidseitig. In Eggesin, Pasewalker Straße stadtauswärts. Zwischen Lubko und Prora 60er Strecke. Dann die A14 dabei Richtung Karstadt Höhe Platerberg. A24 im Doppelpark Richtung Hamburg zwischen Zarrentin und Galin. Richtung Berlin nochmal hinter Mayenburg. Mecklenburg. B96 Rügenzubringer, Höhe Rastplatz Rügenblick, auch da in beiden Richtungen. B108 stehen Sie in Warenshof aus Teterow kommend. B111 zwischen Bannemien und Wolgast am Abzweig Mölschow, auch dort beidseitig. Ist ein bisschen Mode heute. B191 zwischen Eldena und Karstädt Richtung Karstädt. B192 Ortseingang Sito aus Malchow kommend. B196 zwischen Lankengranitz und Serams. B208 zwischen Metelsdorf und Wismar, Höhe Rotenturm. B321 haben wir noch einen in Bandenitz Richtung Hagenow und zwischen Markgrafenheide und Hinrichshagen auf dem Waldparkplatz. Wenn ihr auch noch was gesehen habt heute Nachmittag, dann gerne hier auf unserer Studio-Hotline anrufen. 0381 49 78 110. Denn keiner meldet mehr aktuelle Flitzerblitzer.
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0: Mein Name ist Basti Retzlaff und die Frau hier heißt Amy McDonald. Viel Spaß.

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0: Ihr seid gerade unterwegs zum Familienbesuch oder zu Freunden. Ja, gleich nach zwei gibt's für eure Fahrt durchs Land Holly Humberstone und Fastboy Beautiful Life. Einfach dranbleiben.
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19: Guten Tag, ich bin Axel Prokopf. In Horst hat am späten Abend ein leerstehendes Mehrfamilienhaus in der Nähe des Bahnhofs gebrannt. Es entstand ein Schaden von rund 100.000 Euro. Verletzt wurde niemand. Jetzt versuchen die Ermittler herauszufinden, wie es zu dem Feuer gekommen ist. Aufgrund der Nähe zu den Schienen wurde der Zugverkehr während der Löscharbeiten und zur Überprüfung der Oberleitung rund 7 Stunden lang unterbrochen. Ein stark betrunkener Mann hat in Dreier im Kreis Schleswig-Flensburg die Kontrolle über sein Auto verloren. Der Wagen überschlug sich am Abend. Dabei wurde die Beifahrerin schwer, der Mann selbst leicht verletzt. Die Frau kam ins Krankenhaus. Ein Atemalkoholtest beim Mann zeigte gestern fast 3 Promille. Jetzt hat er eine Anzeige am Hals. Im Lübecker Stadtteil Bunte Kuh ist ein Feuer auf einem Schuldach ausgebrochen. Weil die Feuerwehr schnell angerückt ist, ist kein größerer Schaden entstanden. Grund für den Brand gestern war offenbar ein defektes Kabel an der Photovoltaikanlage auf dem Dach der Grundschule im Lübecker Koggenweg. Vergangene Nacht haben Unbekannte in Bad Bramstedt einen Fahrkartenautomaten gesprengt. Wie hoch der Schaden ist, ist noch unklar. Der oder die Täter sind auf der Flucht. Die Polizei hat die Ermittlungen aufgenommen.
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19: In den Tiroler Alpen in Österreich ist ein 19 Jahre alter Deutscher bei einem Kletterunfall 40 Meter tief in den Tod gestürzt. Der Teenager war in einem Klettergarten am Großglockner unterwegs, als sich das Unglück ereignete. Wie genau es zu dem Todessturz gekommen ist, ist noch unklar, ebenso die genaue Herkunft des jungen Mannes. Kurz vor dem 35. Unabhängigkeitstag der Ukraine ist Bundesaußenminister Johann Wadephul am Morgen zu einem Besuch in Kiew eingetroffen. Er sagte dem Land weitere Unterstützung zu. Man sehe das Leiden, man sehe, wie das Land kämpfe und wolle es deshalb weiter unterstützen, sagte Wadephul heute. Das Todesopfer durch den Schwertangriff an einer schwedischen Schule ist laut Medienberichten ein 17 Jahre altes Mädchen. Bei dem Angriff gestern in Fagersta, nordwestlich von Stockholm, wurden 3 weitere Jugendliche verletzt, 2 von ihnen schwer. Ein Jugendlicher wurde mittlerweile aus dem Krankenhaus entlassen. Der Zustand der anderen 2 Jungs sei stabil, heißt es. Der mutmaßliche Täter, ein 18-Jähriger, wurde festgenommen. Er befindet sich im Polizeigewahrsam. Das Motiv ist noch unklar. Es soll sich aber um einen früheren Schüler der Schule handeln. 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
0: Ostseewelle hier mit dem Samstagswetter für uns in Hamburg und Schleswig-Holstein. Heute gibt es immer wieder Sonne zwischen den Wolken. Dazu ziehen dann auch einzelne Schauer durch. Örtlich kann es auch gewittern. Dazu Werte 17. 14.02 Uhr Ostseewelle hier, der beste Verkehrsservice für unser Land. Stau und stockender Verkehr auf folgenden Strecken. A19 Richtung Dreieck Wittstock-Dosse, Höhe Röbel-Müritz, da kann es 15 Minuten länger dauern. Dann die aktuellen Flitzerblitzer, B5 in Dersenow Richtung Fellan, B103 Ortsausgang Klus Richtung Güstrow, B321 Schwerin-Kriewitzer Chaussee vor der Aral beidseitig. Und dann haben wir noch jemand am Telefon. Hallo?
15: Hier ist die Beate. Ich wollte euch melden, dass in Altentreptow Ortsausgang Richtung Neubrandenburg der Leser gerade aufgebaut wird.
0: Vielen Dank, Beate. In Eggesin stehen Sie außerdem noch, Pasewalker Straße stadtauswärts und zwischen Lubkow und Prora 60er Strecke. Wenn ihr auch noch welche gesehen habt, dann natürlich gerne anrufen hier auf unserer Studio-Hotline 0381 49 78 110. Denn keiner meldet mehr. Aktuelle Flitzerblitzer. Ich bin Basti Retzlaff. Einen schönen Samstagnachmittag.
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0: 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Das ist Fastball mit Beautiful Life.

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0: Gleich nach 2:30 gibt's Katy Perry und Taylor Swift. Von Taylor gibt's Elisabeth Taylor. Die meiste Musik mit allen aktuellen Hits hier bei Ostseewelle. Dranbleiben.
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12: Ja, heute Sonne und Wolken im Wechsel. Dazwischen ziehen auch immer mal wieder Schauer durch. Also Regenschirm dabei haben ist gar nicht so dumm. Die größten Sonnenfenster heute Richtung Darß bis zum Greifswalder Bodden. Dazu maximal 19 bis 21 Grad. Wir schauen noch auf den 2-Tage-Trend. Sonntag weiter wechselhaft mit Sonne und Schauern bei 18 bis 20 Grad und Montag wieder freundlicher, meistens trocken und 20 bis 23 Grad. Ostseewelle hier um 14.30 Uhr. Der beste Verkehrsservice für unser Land. Stau und stockender Verkehr auf folgenden Strecken: A19 Richtung Rostock, kurz vor Röbel-Müritz. Da kann es bis zu einer halben Stunde länger dauern. Dann haben wir die aktuellen Flitzerblitze auf der B5 in Dersenow Richtung Verlan, B103 Ortsausgang Klus Richtung Güstrow, B321 Schwerin auf der Kriwitzer Chaussee vor der Aral. Wie immer beidseitig Ortsausgang Altentreptow dabei Richtung Neubrandenburg in Eggesin, Pasewalk Straße statt auswärts zwischen Lubkow und Prora in der 60er Strecke. Dann haben wir noch einen auf der B192, Ortseingang Sito aus Malchow kommend. B196 zwischen Lankengranitz und Serams. B208 zwischen Metelsdorf und Wismar stehen sie Höhe Rotentor. B321 in Bandenitz Richtung Hagenow und zwischen Markgrafenheide und Hinrichshagen auf dem Waldparkplatz. Ihr habt auch noch welche gesehen? Überhaupt kein Problem. Dann gerne hier anrufen auf unser Studio-Hotline 0381 49. 40 78 110, denn keiner meldet mehr. Aktuelle Flitzerblitzer. Mein Name ist Basti Retzlaff.
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12: Euch einen schönen Samstagnachmittag.
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1: Hier ist Ostseewelle und das ist für viele Familien heute wahrscheinlich einer dieser Samstage, die dann im Fotoalbum bleiben. In vielen Orten ist heute Einschulung angesagt. Rund 13.300 Kinder starten hier in Mecklenburg-Vorpommern in einen neuen Lebensabschnitt in die Schulzeit. Erzählt gerne mal, wie feiert ihr, wo feiert ihr, Garten, Restaurant, Wohnzimmer, ruft gerne mal durch, Studio-Hotline 0381 49 78 110. Euch wünschen wir auf jeden Fall viel Spaß bei der Feier dieses Meilensteins und passend dazu jetzt ganz neu hier bei Ostseewelle. Morgenmann, Uwe, 1,69,5. Wurlitzer hat zusammen mit Leandro de la Vega, ein ganz, ganz junger Produzent, eine ganz neue Single am Start. Die da heißt Desire. Macht richtig gute Laune. Ja, schmeckt auch der Kaffee im Garten ganz gut. Zu guter Musik. Lasst euch einen Kuchen schmecken heute bei der Einschulungsfeier. Geht los, 14.47 Uhr.

0: Samstag Einkauf schon erledigt und jetzt endlich Füße hoch, verdienen. Von uns gibt's gleich nach drei Olivia Rodrigo zum Chillen und Bibi Rexha ist natürlich auch am Start. New Religion.
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7: Hallo, Ostseewelle, Hitradio Hamburg, Schleswig-Holstein hier. Wir stehen auf ehrenamtliche Arbeit im Verein. Von den Vereinen gibt's ja richtig viele hier bei uns im Norden. Und hier ist auch schon der Nächste. Moin!
8: Hallo, ich bin die Steffi Grab-Samuels von Vier Hufe im Glück. 2016 haben wir unseren Verein gegründet, um den Pferden, Ponys und Eseln und auch Kühen und allen anderen Tieren eine Stimme zu geben. Und seitdem retten wir alle Pferde, Ponys und Esel in Not, die gerettet werden müssen und von denen wir erfahren.
7: Und worauf seid ihr so richtig stolz in eurem Verein?
8: Dass wir ein ganz tolles Team haben und Hand in Hand arbeiten, dass wir bis jetzt keinen Notfall abweisen mussten. Also, dass wir wirklich immer die Möglichkeit irgendwie haben und gehabt haben, dass einen Hilferuf ernst zu nehmen und entsprechend handeln zu können. Darauf sind wir stolz.
7: Ey, das ist so spannend. Da will man glatt Mitglied werden bei euch. Wo findet man euch denn?
8: Man kann uns gerne besuchen in Barkendorf 2 oder auch in Lemsal und Dubenstedt haben wir Bereiche, wo unsere Pferde stehen. Man kann uns aber auch verfolgen sozusagen auf Facebook und Instagram. Wir haben eine schöne Homepage, wo man über uns einiges erfahren kann.
7: Danke.
8: Ja, wir freuen uns, wenn ihr euch bei uns meldet. Wir sind Vier Hufe im Glück und haben unsere wundervollen Pferde und Ponys und Esel im schönen Schleswig-Holstein stehen.
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10: Guten Tag, ich bin Axel Prokopf. In Horst hat am späten Abend ein leerstehendes Mehrfamilienhaus in der Nähe des Bahnhofs gebrannt. Es entstand ein Schaden von rund 100.000 Euro, verletzt wurde niemand. Jetzt versuchen die Ermittler herauszufinden, wie es zu dem Feuer gekommen ist. Aufgrund der Nähe zu den Schienen wurde der Zugverkehr während der Löscharbeiten und zur Überprüfung der Oberleitung rund 7 Stunden lang unterbrochen. Ein stark betrunkener Mann hat in Dreier im Kreis Schleswig-Flensburg die Kontrolle über sein Auto verloren. Der Wagen überschlug sich am Abend. Dabei wurde die Beifahrerin schwer, der Mann selbst leicht verletzt. Die Frau kam ins Krankenhaus. Ein Atemalkoholtest beim Mann zeigte gestern fast 3 Promille. Jetzt hat er eine Anzeige am Hals. Im Lübecker Stadtteil Bunte Kuh ist ein Feuer auf einem Schuldach ausgebrochen. Weil die Feuerwehr schnell angerückt ist, ist kein größerer Schaden entstanden. Grund für den Brand gestern war offenbar ein defektes Kabel an der Photovoltaikanlage auf dem Dach der Grundschule im Lübecker Koggenweg. Vergangene Nacht haben Unbekannte in Bad Bramstedt einen Fahrkartenautomaten gesprengt. Wie hoch der Schaden ist, ist noch unklar. Der oder die Täter sind auf der Flucht. Die Polizei hat die Ermittlungen aufgenommen.
9: Deutschland und die Welt.
10: In den Tiroler Alpen in Österreich ist ein 19 Jahre alter Deutscher bei einem Kletterunfall 40 Meter tief in den Tod gestürzt. Der Teenager war in einem Klettergarten am Großglockner unterwegs, als sich das Unglück ereignete. Wie genau es zu dem Todessturz gekommen ist, ist noch unklar, ebenso die genaue Herkunft des jungen Mannes. Kurz vor dem 35. Unabhängigkeitstag der Ukraine ist Bundesaußenminister Johann Wadephul am Morgen zu einem Besuch in Kiew eingetroffen. Er sagte dem Land weitere Unterstützung zu. Man sehe das Leiden, man sehe, wie das Land kämpfe und wolle es deshalb weiter unterstützen, sagte Wadephul heute. Das Todesopfer durch den Schwertangriff an einer schwedischen Schule ist laut Medienberichten ein 17 Jahre altes Mädchen. Bei dem Angriff gestern in Fagersta, nordwestlich von Stockholm, wurden 3 weitere Jugendliche verletzt, 2 von ihnen schwer. Ein Jugendlicher wurde mittlerweile aus dem Krankenhaus entlassen. Der Zustand der anderen 2 Jungs sei stabil, heißt es. Der mutmaßliche Täter, ein 18-Jähriger, wurde festgenommen. Er befindet sich im Polizeigewahrsam. Das Motiv ist noch unklar. Es soll sich aber um einen früheren Schüler der Schule handeln. 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
0: Ostseewelle hier mit dem Samstagswetter für uns in Hamburg und Schleswig-Holstein. Heute gibt es immer wieder Sonne zwischen den Wolken. Dazu ziehen dann auch einzelne Schauer durch. Örtlich kann es auch gewittern. Dazu Werte 17 bis 20 Grad. Später am Abend, da frischt der Wind dann auf. An der Küste, da kann es auch stürmische Böen geben. Heute Nacht bleibt es dann wechselhaft, besonders an Nord. Es ist 15.02 Uhr, hier ist Ostseewelle, der beste Verkehrsservice für unser Land. A19 Richtung Rostock zwischen Rastplatz Eldetal und Röbel, da hat es gekracht. Vorsicht, es liegen da auch noch Gegenstände auf der Fahrbahn und es staut sich, also kann auf jeden Fall 20 Minuten länger dauern. Die aktuellen Flitzerblitze haben wir auf der B5 in Dersenow Richtung Verlahn, B103 Ortsausgang Klus Richtung Güstrow, B321 Schwerin-Kriebitzer Chaussee vor der Aral beidseitig, Ortsausgang Alten-Treptow Richtung Neubrandenburg haben sie hingestellt. In Eggesin, Pasewalker Straße statt auswärts. Zwischen Lupkow und Prora, Vorsicht, 60er Strecke. Dann haben wir die A14 mit dem Angebot Richtung Karstädt, Höhe Platerberg. Und zweimal A24, einmal Richtung Hamburg zwischen Zarrentin und Galin und Richtung Berlin hinter Mayenburg. Ihr habt auch noch welche gesehen? Na dann, gerne hier anrufen auf unser Studio-Hotline 0381 49 78 110. Denn keiner meldet mehr. Aktuelle Blitzer.
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0: Ostseewelle. Mein Name ist Basti Retzlaff und Grüße gehen raus zum Beispiel nach Wöppkendorf, Friedland, Sievershagen und Rena. Da ist heute Landespokal angesagt, nur einige der Orte, wo was läuft. Euch einen schönen und erfolgreichen Samstagnachmittag.

0: Wenn bei euch heute die Schultüte mit am Tisch steht, ja, dann ist das vermutlich kein ganz normaler Samstag. Ostseewelle hier und in ganz Mecklenburg-Vorpommern feiern heute viele Familien Einschulung. Wir haben gefragt, wo und wie. 0381 49 78 110. Hallo, wer ist dran?
1: Ja, hallo, hier ist die Julia aus Wiedershof.
0: Erzähl mal, wie feiert ihr denn heute? Wo feiert ihr?
1: Ja, wir feiern heute bei uns auf dem Hof mit Familie und Freunden.
0: Ja, und hast du einen Sohn oder eine Tochter?
1: Ein Sohn.
0: Und wie heißt der junge Mann?
1: Anton.
0: Und darf ich mal fragen, als junger Papa, bei mir ist noch ein bisschen hin bis zur Einschulung, aber was schenkt man denn heutzutage so? Also von welchen Dimensionen sprechen wir da?
1: Ja, die ganz normale Einschulungstüte und ja, also die Gäste, Omas, Opas bringen so den Rest irgendwie dazu,
0: ja,
1: was sie sich wünschen. Also alles, was wichtig ist, ein Wecker, Schulsachen.
0: Also, ja, so praktische Sachen, oder?
1: Ja, genau, eher so praktische Sachen, ja.
0: Sehr gut, also ich weiß, früher, da waren nur Süßigkeiten drin, ist ja auch nicht so das Beste.
1: Nee, das muss nicht so viel sein. Also doch, wir sind eher so praktisch.
0: Ja, das ist prima, das klingt sehr, sehr vernünftig. Ich wünsche euch ganz, ganz viel Spaß und dann richte bitte vom ganzen Ostseewelle-Team ganz liebe Grüße an die komplette Gesellschaft und natürlich an den kleinen Anton aus und alles Gute von uns.
1: Vielen, vielen Dank.
0: Sehr, sehr gerne und das hier ist ganz neue Musik bei Ostseewelle. Das ist Flo mit Lick It. Ich würde sagen, der Girl Group Sound ist zurück.
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0: Gleich nach 3:30 gibt's Coldplay und Leonie. Bei Ostseewelle von Leonie gibt's Don't Worry. Das ist die meiste Musik mit allen aktuellen Hits für euren Samstagnachmittag. Gern dranbleiben.
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12: Ostseewelle ist hier mit dem Blick aufs Samstagwetter. Heute Sonne und Wolken im Wechsel. Dazwischen ziehen immer auch wieder nochmal Schauer durch. Ja, die größte Chance auf Trocken ist so vom Darß bis zum Greifswalder Bodden. Maxi-Werte heute 19 bis 21 Grad. Und später zum Abend wird der Wind auch nochmal ein bisschen kräftiger. Auch die Nacht dann durchaus wechselhaft. Wir schauen auf den Zwei-Tage-Trend. Sonntag morgen also weiter wechselhaft mit Sonne und Schauern bei 18 bis 20 Grad. Montag, wo alle wieder arbeiten müssen, freundlicher, meistens trocken und 20 bis 23 Grad. 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Wir schauen auf die A19 Richtung Rostock zwischen Rastplatz Eldetal und Röbel. Da hat es gekracht. Vorsicht, da können auch immer noch Gegenstände auf der Straße sein und es staut sich noch ungefähr 10 Minuten. Die aktuellen Flitzerblitzer haben wir auf der B5 in Dersenow Richtung Fellan, B103 Ortsausgang Klus Richtung Güstrow. Dann B321 Schwerin-Krewitzer Chaussee, natürlich vor der Aral beidseitig. Ortsausgang Altentreptow dabei Richtung Neubrandenburg. In Eggesin, Pasewalker Straße, stadtauswärts. Zwischen Lubko und Prora, 60er Strecke. Dann haben wir die B96 Rügen zu Bringer, Höhe Rastplatz Rügenblick, beide Richtungen. B108 in Warenshof aus Teterow kommend. Beidseitig stehen sie auch auf der B111 zwischen Warnemünde und Wolgast am Abzweig Mölchow. B191 dabei zwischen Eldena und Karstädt in Richtung Karstädt und zwischen Markgrafenheide und Hinrichshagen auf dem Waldparkplatz. Wenn ihr auch noch irgendwo welche gesehen habt, na überhaupt kein Thema, hier gerne anrufen auf unser Studio-Hotline 0381 49 78 110. Denn keiner meldet mehr aktuelle Flitzerblitzer.
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12: Einen schönen Samstagnachmittag. Ich bin Basti Retzlaff und das hier ist Kygo zusammen mit Khalid und Griffin. Saved My Love.

Auch in Demmin wird heute Einschulung gefeiert. Ostseewelle hier. Maria sitzt mit Familie und Verwandtschaft im Garten und hat uns über ostseewelle.de einen Wunsch für ihren Sohn Klaas geschickt. Alles Gute für deinen Schulstart, auch von uns, lieber Klaas. Hier ist Leonie mit Don't Worry. Die meiste Musik mit allen aktuellen Hits.

Ostseewelle hier, eben noch volle Bühne, danach allein in der stillen Wohnung. Ja, das Problem hat Sängerin Loi. Genau mit diesem Kontrast musste sie erstmal klarkommen. Daraus ist dann auch dieser Song hier entstanden, Red Eyes, für euren Samstagnachmittag. Hier ist Loi bei Ostseewelle.

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1: Guten Tag, ich bin Axel Prokopf. In Horst hat am späten Abend ein leerstehendes Mehrfamilienhaus in der Nähe des Bahnhofs gebrannt. Es entstand ein Schaden von rund 100.000 Euro. Verletzt wurde niemand. Jetzt versuchen die Ermittler herauszufinden, wie es zu dem Feuer gekommen ist. Aufgrund der Nähe zu den Schienen wurde der Zugverkehr während der Löscharbeiten und zur Überprüfung der Oberleitung rund 7 Stunden lang unterbrochen. Ein stark betrunkener Mann hat in Dreier im Kreis Schleswig-Flensburg die Kontrolle über sein Auto verloren. Der Wagen überschlug sich am Abend. Dabei wurde die Beifahrerin schwer, der Mann selbst leicht verletzt. Die Frau kam ins Krankenhaus. Ein Atemalkoholtest beim Mann zeigte gestern fast 3 Promille. Jetzt hat er eine Anzeige am Hals. Im Lübecker Stadtteil Bunte Kuh ist ein Feuer auf einem Schuldach ausgebrochen. Weil die Feuerwehr schnell angerückt ist, ist kein größerer Schaden entstanden. Grund für den Brand gestern war offenbar ein defektes Kabel an der Photovoltaikanlage auf dem Dach der Grundschule im Lübecker Koggenweg. Vergangene Nacht haben Unbekannte in Bad Bramstedt einen Fahrkartenautomaten gesprengt. Wie hoch der Schaden ist, ist noch unklar. Der oder die Täter sind auf der Flucht. Die Polizei hat die Ermittlungen aufgenommen.
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1: In den Tiroler Alpen in Österreich ist ein 19 Jahre alter Deutscher bei einem Kletterunfall 40 Meter tief in den Tod gestürzt. Der Teenager war in einem Klettergarten am Großglockner unterwegs, als sich das Unglück ereignete. Wie genau es zu dem Todessturz gekommen ist, ist noch unklar, ebenso die genaue Herkunft des jungen Mannes. Kurz vor dem 35. Unabhängigkeitstag der Ukraine ist Bundesaußenminister Johann Wadephul am Morgen zu einem Besuch in Kiew eingetroffen. Er sagte dem Land weitere Unterstützung zu. Man sehe das Leiden, man sehe, wie das Land kämpfe und wolle es deshalb weiter unterstützen, sagte Wadephul heute. Das Todesopfer durch den Schwertangriff an einer schwedischen Schule ist laut Medienberichten ein 17 Jahre altes Mädchen. Bei dem Angriff gestern in Fagersta, nordwestlich von Stockholm, wurden 3 weitere Jugendliche verletzt, 2 von ihnen schwer. Ein Jugendlicher wurde mittlerweile aus dem Krankenhaus entlassen. Der Zustand der anderen 2 Jungs sei stabil, heißt es. Der mutmaßliche Täter, ein 18-Jähriger, wurde festgenommen. Er befindet sich im Polizeigewahrsam. Das Motiv ist noch unklar. Es soll sich aber um einen früheren Schüler der Schule handeln. 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Und jetzt das Wetter.
2: Ostseewelle hier mit dem Samstagswetter für uns in Hamburg und Schleswig-Holstein. Heute gibt es immer wieder Sonne zwischen den Wolken. Dazu ziehen dann auch einzelne Schauer durch. Örtlich kann es auch gewittern. Dazu wird... Es ist 16.02 Uhr. 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Soweit auf den Straßen. Alles schick. Euch eine gute Fahrt da draußen. Und die aktuellen Flitzerblitzer stehen auf der B5 in Dersenow Richtung Fellan. Ortsausgang Altentreptow Richtung Neubrandenburg. In Eggesin, Pasewalker Straße, Stadt auswärts. Dann die A14 dabei Richtung Karstadt, Höhe Platerberg. A24 Richtung Hamburg zwischen Zarrentin und Gallin. Und Richtung Berlin hinter Mainburg. B96 mit auf der Liste, Rügenzubringer, Höhe Rastplatz Rügenblick, beide Richtungen. B108 in Warenshof aus Teterow kommend. B111 zwischen Bannemien und Wolgast, Abzweig Mölschow, beidseitig dort, Vorsicht. B191 zwischen Eldena und Karstadt Richtung Karstadt. B192 Ortseingang Sito aus Malchow kommend. B196 zwischen Lankengranitz und Serams. B208 zwischen Metelsdorf und Wismar Höhe Rotentor. Dann stehen sie noch auf der B321 in Bandenitz Richtung Hagenow und zwischen Markgrafenheide und Hinrichshagen auf dem Waldparkplatz. Wenn ihr auch noch welche gesehen habt, dann gerne hier auf unser Studio-Hotline durchrufen. 03 81 49 78 110. Denn keiner meldet mehr aktuelle Flitzerblitzer. Ich bin Basti Retzlaff. Einen schönen Samstagnachmittag.
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Also wer bei Segeln zuerst an ganz entspanntes Dahingleiten denkt, bekommt in Sassnitz auf Rügen heute ein starkes Gegenargument. Ostseewelle hier und die SailGP ist zurück. 13 Nationalteams treten dort an diesem Wochenende mit ihren fliegenden F50-Katamaranen gegeneinander an. Beim Rennen im vergangenen Jahr fiel sogar ein Geschwindigkeitsrekord von mehr als 103 Stundenkilometer. Das ist dann eher Formel 1 auf Wasser als gemütlicher Segeltörn. Zugucken in Sassnitz können wir da auf jeden Fall empfehlen. Ist wirklich ziemlich beeindruckend, wie auch Musik von Teddy Swims. Hier ist Mr. Know-It-All, neu bei Ostseewelle.

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17: Sonne und Wolken heute im Wechsel. Dazwischen ziehen immer wieder auch mal Schauer durch. Ja, die größten Sonnenscheinfenster vom Darß bis zum Greifswalder Bodden. Maxi-Werte heute 19 bis 21 Grad. Und später zum Abend wird der Wind auch noch ein bisschen kräftiger. Auch die Nacht zum Sonntag dann wechselhaft. Und wir schauen mal auf den Zwei-Tage-Trend. Morgen am Sonntag, ähnlich wie heute, wechselhaft Sonne und ein paar Schauer. Maxi-Werte 18 bis 20 Grad. Montag dann freundlicher, meistens trocken. Und 20 bis 23 Grad.
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17: Da schauen wir in den Landkreis Vorpommern-Greifswald. B110 auf der Insel Usedom, voll gesperrt in Höhe Kachlin. Zwischen der B111 und Görke, die Ostseewelle-Umleitungsempfehlung über Stolpe, Dagen, Bossin und Görke. Die aktuellen Flitzerblitzer stehen auf der B5 in Dersenow Richtung Wellan, Ortsausgang Altentreptow Richtung Neubrandenburg. In Eggesin, Pasewalker Straße stadtauswärts. Auf der A14 Richtung Karstadt, Höhe Platerberg. A24 Richtung Hamburg zwischen Zarrentin und Galin. Und Gegenrichtung Richtung Berlin hinter Meinburg. B96 Rügenzubringer, Höhe Rastplatz Rügenblick, beide Richtungen. B108 in Warenshof aus Teterow kommend, dann die B111 zwischen Bannemien und Wolgast am Abzweig Mölchow beidseitig und wir haben noch einen zwischen Markgrafenheide und Hinrichshagen auf dem Waldparkplatz. Habt ihr auch welche gesehen? Dann ruft an hier auf unserer Studio-Hotline 0381 49 78 110. Denn keiner meldet mehr aktuelle Flitzerblitzer. Ich bin Basti Retzlaff. Einen schönen Samstagnachmittag.
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1: Ariana Grande, Hate That I Made You Love Me.

Ariana Grande, neu bei Ostseewelle mit Hate That I Made You Love Me. 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Klickt mal rein, ostseewelle.de, und das ist Shawn Mendes, Treat You Better, für euren Samstagnachmittag.

0: So macht Samstag doch Laune. Und bei euch vom Samstagsausflug schon zurück oder auf dem Weg zu Freunden? Egal, für die Fahrt gleich nach 5 gibt's The Calling und Nico Santos. Ja, von Nico Santos gibt's Why Don't You Stay hier bei Ostseewelle. Gern dranbleiben.
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13: Guten Tag, ich bin Axel Prokopf. In Horst hat am späten Abend ein leerstehendes Mehrfamilienhaus in der Nähe des Bahnhofs gebrannt. Es entstand ein Schaden von rund 100.000 Euro. Verletzt wurde niemand. Jetzt versuchen die Ermittler herauszufinden, wie es zu dem Feuer gekommen ist. Aufgrund der Nähe zu den Schienen wurde der Zugverkehr während der Löscharbeiten und zur Überprüfung der Oberleitung rund 7 Stunden lang unterbrochen. Ein stark betrunkener Mann hat in Dreier im Kreis Schleswig-Flensburg die Kontrolle über sein Auto verloren. Der Wagen überschlug sich am Abend. Dabei wurde die Beifahrerin schwer, der Mann selbst leicht verletzt. Die Frau kam ins Krankenhaus. Ein Atemalkoholtest beim Mann zeigte gestern fast 3 Promille. Jetzt hat er eine Anzeige am Hals. Im Lübecker Stadtteil Bunte Kuh ist ein Feuer auf einem Schuldach ausgebrochen. Weil die Feuerwehr schnell angerückt ist, ist kein größerer Schaden entstanden. Grund für den Brand gestern war offenbar ein defektes Kabel an der Photovoltaikanlage auf dem Dach der Grundschule im Lübecker Koggenweg. Vergangene Nacht haben Unbekannte in Bad Bramstedt einen Fahrkartenautomaten gesprengt. Wie hoch der Schaden ist, ist noch unklar. Der oder die Täter sind auf der Flucht. Die Polizei hat die Ermittlungen aufgenommen.
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13: In den Tiroler Alpen in Österreich ist ein 19 Jahre alter Deutscher bei einem Kletterunfall 40 Meter tief in den Tod gestürzt. Der Teenager war in einem Klettergarten am Großglockner unterwegs, als sich das Unglück ereignete. Wie genau es zu dem Todessturz gekommen ist, ist noch unklar, ebenso die genaue Herkunft des jungen Mannes. Kurz vor dem 35. Unabhängigkeitstag der Ukraine ist Bundesaußenminister Johann Wadephul am Morgen zu einem Besuch in Kiew eingetroffen. Er sagte dem Land weitere Unterstützung zu. Man sehe das Leiden, man sehe, wie das Land kämpfe und wolle es deshalb weiter unterstützen, sagte Wadephul heute. Das Todesopfer durch den Schwertangriff an einer schwedischen Schule ist laut Medienberichten ein 17 Jahre altes Mädchen. Bei dem Angriff gestern in Fagersta, nordwestlich von Stockholm, wurden 3 weitere Jugendliche verletzt, 2 von ihnen schwer. Ein Jugendlicher wurde mittlerweile aus dem Krankenhaus entlassen. Der Zustand der anderen 2 Jungs sei stabil, heißt es. Der mutmaßliche Täter, ein 18-Jähriger, wurde festgenommen. Er befindet sich im Polizeigewahrsam. Das Motiv ist noch unklar. Es soll sich aber um einen früheren Schüler der Schule handeln. 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Und jetzt das Wetter.
0: Ostseewelle hier mit dem Samstagswetter für uns in Hamburg und Schleswig-Holstein. Heute gibt es immer wieder Sonne zwischen den Wolken. Dazu ziehen dann auch einzelne Schauer durch. Örtlich kann es auch gewittern. Dazu Werte 17 bis 20 Grad. Später am Abend, da frischt der Wind dann auf. An der Küste, da kann es auch stürmische Böen geben. Heute Ostseewelle hier um 17.02 Uhr. 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Wir schauen in den Landkreis Vorpommern-Greifswald. B110 auf der Insel Usedom, vollgesperrt immer noch in Höhe Kachlin. Zwischen der B111 und Görke. Die Ostseewelle-Umleitungsempfehlung führt über Stolpe, Dagen, Bossin und Görke. Die aktuellen Flitzerblitzer stehen auf der B5 in Dersenow Richtung Fellern. Ortsausgang Altentreptow Richtung Neubrandenburg. In Eggesin, Pasewalker Straße, stadtauswärts. Dann haben wir die B111 zwischen Bannemien und Wolgast am Abzweig Mülchow beidseitig, B192 Ortseingang Sito aus Malchow kommend, B196 zwischen Lankengranitz und Serams, B208 zwischen Metelsdorf und Wismar stehen sie Höhe Rotentor, dann die B321 in Bandenitz Richtung Hagenow und zwischen Markgrafenheide und Hinrichshagen auf dem Waldparkplatz. Wenn ihr auch noch welche gesehen habt, dann gerne hier auf unser Studio-Hotline anrufen und Bescheid geben. 0381 49 78 110. Denn keiner meldet mehr aktuelle Flitzerblitzer. Mein Name ist Basti Retzlaff und so langsam geht's Richtung Samstagabend.
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Also neuer geht schon nicht hier bei Ostseewelle. Nico Santos mit seiner neuen Single Why Don't You Stay. Und weiter geht's gleich mit den Legenden. Hier ist Robin Schulz und Erika Cirola. Speechless.

Ganz neue Musik entdecken bei Ostseewelle. Es ist die meiste Musik mit allen aktuellen Hits und wir empfehlen euch Christo Sarandi. Sein neuer Song gibt's jetzt auf die Ohren. Good Old Days für euren Start in den Samstagabend. Hier ist Ostseewelle.

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1: Taylor Swift und Tempest City mit Self-Aware gleich nach 17:30. Unbedingt dranbleiben, lohnt sich, denn wir spielen die meiste Musik mit allen aktuellen Hits.
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1: Ostseewelle hier mit dem Blick aufs Samstagabendwetter. Ja, es gab heute so Sonne und Wolken im Wechsel, auch immer mal wieder Schauer mittendrin. Und noch besteht die Chance auf ein bisschen Sonne, so vom Darß bis zum Greifswalder Bodden auf jeden Fall. Maxi-Temperaturen hatten wir heute bis 21 Grad und jetzt zum Abend frischt der Wind auch etwas auf. Ja, und auch die Nacht zum Sonntag bleibt dann wechselhaft, also falls noch irgendwelche Gartenmöbel heute Abend abgeplant werden müssen, lieber machen. Wir schauen noch auf den Zwei-Tage-Trend. Sonntagmorgen weiter wechselhaft mit Sonne und Schauern bei 18 bis 20 Grad. Montag dann freundlicher, meistens trocken und 20 bis 23 Grad. Es ist 17.30 Uhr. 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Auf den Straßen soweit alles schick. Aber wir haben natürlich aktuelle Flitzerblitzer. Gut aufpassen. Ortsausgang Altentreptow Richtung Neubrandenburg. Dann auf der A14 Richtung Karstadt Höhe Platerberg. A24 gleich im Doppelpack. Einmal Richtung Hamburg zwischen Zarrentin und Gallin. Und einmal Richtung Berlin hinter Mainburg. B96 Rügenzubringer Höhe Rastplatz Rügenblick in beiden Richtungen. B108 in Warenshof aus Teterow kommend. B111 stehen Sie zwischen Bannemien und Wolgast am Abzweig Mölchow beidseitig. Auf der B191 zwischen Eldena und Karstadt Richtung Karstadt. B192 dabei, Ortseingang Sito aus Malchow kommend. B196 zwischen Lankengranitz und Serams. Auf der B208 aufgebaut zwischen Mittelsdorf und Wismar Höhe Rotentor. B321 noch im Angebot in Bandenitz Richtung Hagenow und sie stehen noch zwischen Markgrafenheide und Hinrichshagen auf dem Waldparkplatz. Ihr habt auch noch welche gesehen? Dann hier auf unserer Studio-Hotline anrufen und Bescheid geben. 0381 49 78 110, denn keiner meldet mehr aktuelle Flitzerblitzer.
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1: Es geht rein in den Samstagabend. Mein Name ist Basti Retzlaff, ja, und heute tagt viele Einschulungen hier bei uns im Land. Und jetzt schon mal den Grill anschmeißen, zusammen mit Tempest City und Self-Aware.

Ossiwelle hier und wenn ihr für heute Abend noch keine Pläne habt, wir haben da was für euch. Am Capacona wird es nämlich ziemlich entspannt auf der Insel Rügen. Ab 19 Uhr spielen dort die Small Town Artists aus Leipzig Reggae, Rocksteady und Ska und zwar Open Air direkt am Leuchtturmwärtergarten. Und nach dem Konzert könnt ihr sogar noch kostenlos auf den Leuchtturm. Reggae und Rügen kann man einen Samstagabend eigentlich schlechter verbringen? Wir glauben nicht. Hier ist Taylor Swift. Opelite bei Ostseewelle.

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0: So macht Samstagabend Spaß. Hier ist Ostseewelle, ja. Und für eure Fahrt zum Grillabend bei Freunden oder einfach schnell noch zur Tanke gibt's gleich nach 6 Sarah Larsen und Jennifer Lopez. Save Me Tonight ist dabei. Also dranbleiben.
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10: Guten Tag, ich bin Axel Prokopf. In Horst hat am späten Abend ein leerstehendes Mehrfamilienhaus in der Nähe des Bahnhofs gebrannt. Es entstand ein Schaden von rund 100.000 Euro. Verletzt wurde niemand. Jetzt versuchen die Ermittler herauszufinden, wie es zu dem Feuer gekommen ist. Aufgrund der Nähe zu den Schienen wurde der Zugverkehr während der Löscharbeiten und zur Überprüfung der Oberleitung rund 7 Stunden lang unterbrochen. Ein stark betrunkener Mann hat in Dreier im Kreis Schleswig-Flensburg die Kontrolle über sein Auto verloren. Der Wagen überschlug sich am Abend. Dabei wurde die Beifahrerin schwer, der Mann selbst leicht verletzt. Die Frau kam ins Krankenhaus. Ein Atemalkoholtest beim Mann zeigte gestern fast 3 Promille. Jetzt hat er eine Anzeige am Hals. Im Lübecker Stadtteil Bunte Kuh ist ein Feuer auf einem Schuldach ausgebrochen. Weil die Feuerwehr schnell angerückt ist, ist kein größerer Schaden entstanden. Grund für den Brand gestern war offenbar ein defektes Kabel an der Photovoltaikanlage auf dem Dach der Grundschule im Lübecker Koggenweg. Vergangene Nacht haben Unbekannte in Bad Bramstedt einen Fahrkartenautomaten gesprengt. Wie hoch der Schaden ist, ist noch unklar. Der oder die Täter sind auf der Flucht. Die Polizei hat die Ermittlungen aufgenommen.
9: Deutschland und die Welt.
10: In den Tiroler Alpen in Österreich ist ein 19 Jahre alter Deutscher bei einem Kletterunfall 40 Meter tief in den Tod gestürzt. Der Teenager war in einem Klettergarten am Großglockner unterwegs, als sich das Unglück ereignete. Wie genau es zu dem Todessturz gekommen ist, ist noch unklar, ebenso die genaue Herkunft des jungen Mannes. Kurz vor dem 35. Unabhängigkeitstag der Ukraine ist Bundesaußenminister Johann Wadephul am Morgen zu einem Besuch in Kiew eingetroffen. Er sagte dem Land weitere Unterstützung zu. Man sehe das Leiden, man sehe, wie das Land kämpfe und wolle es deshalb weiter unterstützen, sagte Wadephul heute. Das Todesopfer durch den Schwertangriff an einer schwedischen Schule ist laut Medienberichten ein 17 Jahre altes Mädchen. Bei dem Angriff gestern in Fagersta, nordwestlich von Stockholm, wurden 3 weitere Jugendliche verletzt, 2 von ihnen schwer. Ein Jugendlicher wurde mittlerweile aus dem Krankenhaus entlassen. Der Zustand der anderen 2 Jungs sei stabil, heißt es. Der mutmaßliche Täter, ein 18-Jähriger, wurde festgenommen. Er befindet sich im Polizeigewahrsam. Das Motiv ist noch unklar. Es soll sich aber um einen früheren Schüler der Schule handeln. 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
0: 15.03 Uhr haben wir es. Ostseewelle hier, der beste Verkehrsservice für unser Land. Auf den Straßen soweit keine Meldung. Euch eine gute Fahrt. Aber aktuelle Flitzerblitzer gibt es natürlich noch. Ortsausgang Altentreptow Richtung Neubrandenburg. A14 Richtung Karstadt, Höhe Platterberg. A24 zweimal dabei. Einmal Richtung Hamburg zwischen Zarrentin und Galin. Und Richtung Berlin hinter Mayenburg. B96 Rügenzubringer, Höhe Rastplatz, Rügenblick in beiden Richtungen. B108 hingestellt in Warenshof aus Teterow kommend. B111 zwischen Bannermin und Wolgast am Abzweig Mölchow beidseitig. B191 dabei zwischen Eldena und Karstädt Richtung Karstädt. B192 Ortseingang Sito aus Malchow kommend. Gut aufpassen auch auf der B196 zwischen Lanken-Granitz und Serams. B208 zwischen Mittelsdorf und Wismar Höhe Rotentor. B321 in Bandenitz Richtung Hagenow. Und sie stehen zwischen Markgrafenheide und Hinrichshagen auf dem Waldparkplatz. Ihr habt auch noch hier gesehen heute Abend, dann gerne anrufen auf unser Studio-Hotline 0381 49 78 110. Denn keiner meldet mehr aktuelle Flitzerblitzer.
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0: Und rein geht's in den Abend mit Sarah Larsen, Lush Live. Mein Name ist Basti Rätzlaff.

An diesem Wochenende ist Fußball-Landespokal in Mecklenburg-Vorpommern. Ja, und da wird gerade das gemacht, was im Pokal gemacht werden soll. Favoriten ärgern. Und ich darf als gebürtiger Grevesmühlener natürlich völlig neutral feststellen, Einheit Grevesmühlen aus der Landesklasse schmeißt Verbandsligist MSV Pampow mit 1:0 raus. Schöne Grüße. Siegtor erst in der 85. Minute. Und Grevesmühlen ist auch nicht allein. Kreisoberligist Bützow schlägt den Lübser SV 4:1. Und heute gewinnt dann noch Kreisoberligist Lassahn 5:3 gegen Nossentiner Hütte aus der Landesklasse. Pokal eben. Ja, schade, dass das gestern Abend beim FC Hansa im DFB-Pokal dann nicht so ganz funktioniert hat. Aber egal, abgehakt. Hier gibt's gute Musik für euren Samstagabend. Das ist Jennifer Lopez und David Guetta. Ganz neu, Save Me Tonight bei Ostsee.

0: Samstagabend, hier ist Ostseewelle und wen haben wir in der Leitung? 0381 49 78 110.
1: Ja, hier ist der Frank von Dings auf Rügen. Ich möchte einen Gruß loswerden an meine Enkeltochter.
0: Oh, das ist ja süß. Hat die heute zufällig Einschulung?
1: Richtig.
0: Sehr gut. Wie heißt denn die kleine Maus?
1: Angelique.
0: Und war sie aufgeregt heute?
1: Oh, ganz schön doll.
0: Ganz schön doll, das glaube ich. Das waren wir aber alle bei unserer Einschulung, richtig?
1: Ja, na, wir haben auch eine große Tüte gekriegt.
0: Richtig,
1: und die auch.
0: Richtig. Wunderbar. Und ihr feiert heute noch ein bisschen?
1: Ja, wir feiern bei uns und ging's.
0: Dann wünsche ich euch eine richtig tolle Party heute.
1: Ja.
0: Und dann grüß mal bitte die Angelique vom ganzen Ostseewelle-Team ganz lieb.
1: Das mache ich ganz gerne.

0: Gleich nach 6:30 hört ihr hier bei Ostseewelle One Republic ganz neu und einen Künstler, der schon nächsten Freitag sein neues Album rausbringt. Wer das ist, das lösen wir gleich auf. Einfach dranbleiben.
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0: Ja, so ein bisschen kesselbunt ist heute Abend. Sonne und Wolken noch dabei. Dazwischen auch immer noch mal kleinere Schauer möglich. Und die größten Sonnenfenster gibt es noch so vom Darß bis zum Greifswalder Bodden, die Kante. Aktuelle Temperaturen so um die 18 Grad. Und später am Abend wird der Wind auch immer frischer. Auch die Nacht zum Sonntag wechselhaft. Und wir schauen auf den Zwei-Tage-Trend. Morgen am Sonntag weiter wechselhaft mit Sonne und Schauern bei 18 bis 20 Grad. Montag ein bisschen freundlicher, meistens trocken und 20 bis 23 Grad.
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0: Auf den Straßen läuft soweit, euch eine gute Fahrt, aber wir haben natürlich aktuelle Flitzerblitzer auf der A14 Richtung Karstadt, Höhe Platerberg, A24 Richtung Hamburg zwischen Zarrentin und Galin, dann Richtung Berlin nochmal die A24 hinter Meyenburg, B96 Rügenzubringer, Höhe Rastplatz Rügenblick in beide Richtungen, B108 Warenshof aus Teterow kommend, B111 zwischen Bannermin und Wolgast am Abzweig Mölchow, auch da beidseitig, B191 zwischen Eldena und Karstadt Richtung Karstadt, B192 Ortseingang Sito aus Malchow kommend, B196 stehen sie zwischen Lankengranitz und Serams, B208 zwischen Mittelsdorf und Wismar Höhe Rotentor, gut aufpassen auch auf der B321 in Bandenitz Richtung Hagenow und zwischen Markgraf Heide und Hinrichshagen auf dem Waldparkplatz. Ihr habt auch noch welche gesehen heute Abend? Dann gerne anrufen hier auf unser Studio-Hotline 0381 49 78 110, denn keiner meldet mehr aktuelle Flitzerblitzer.
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0: Das ist One Republic, ganz neue Single für euren Samstagabend, egal ob ihr gerade beim Grillen seid oder durchs Land fahrt. Need Your Love. Mein Name ist

Alex Warren jetzt bei Ostseewelle und sein neues Album Wildchild, das kommt schon nächsten Freitag zur Einstimmung. Und Vorfreude gibt's für euch Fever Dream von der Platte bei Ostseewelle.

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Und freuen kann man sich auch über diesen ganz neuen Song bei uns. Michael Schulte für euch.

0: Egal, ob ihr euch jetzt schon fertig macht für den Abend oder auch schon unterwegs seid, gleich nach 7 gibt's Harry Styles und eine richtig prominente Kombi, Ed Sheeran und Martin Garrix mit Repeated. Bleibt dran.
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12: Ich bin Tine Klimach. Bundeskanzler Friedrich Merz hat das Brandgebiet im Hürtgenwald in der Eifel besucht und allen Helfern für ihren Einsatz gedankt. Es war der erste Termin für Merz nach seinem Sommerurlaub.
13: Die Bundesregierung werde schon kommende Woche überlegen, was politisch getan werden könne, damit Einsätze bei Waldbränden noch besser laufen, versprach Merz. Sein Besuch wurde von Protesten begleitet. Auf Plakaten stand zum Beispiel »Der Wald brennt und Friedrich pennt«. Merz hielt dem entgegen, dass er auch am vergangenen Wochenende, als die Lage brenzlig war, mit dem Landrat von Hürtgenwald telefoniert und der ihn gebeten habe, noch nicht zu kommen. Zu diesem Zeitpunkt vor Ort gewesen ist NRW-Ministerpräsident Wüst. Jan-Henner Reitze, Berlin.
12: Bundesjustizministerin Stefanie Hubig will nach dem islamistischen Terroranschlag am Rande des Christopher Street Day in Berlin das Grundgesetz ändern. Sie spricht sich dafür aus, das Diskriminierungsverbot um die sexuelle Identität zu ergänzen, sagte sie der Rheinischen Post.
14: In der Bundesregierung sind noch Gespräche nötig, so Hubig. Kanzler Merz hatte sich nach dem CSD-Anschlag persönlich an die queere Community gewandt und klargestellt, dass der Staat sich für ihren Schutz einsetzen wird. Eine Ergänzung des Grundgesetzes ist aus Sicht der SPD-Politikerin daher die logische Konsequenz. Bei dem Terroranschlag vor 4 Wochen im Berliner Tiergarten war eine Frau getötet worden, mindestens 31 Menschen wurden verletzt. Der 21-jährige Attentäter wurde am Tag nach der Tat von Polizisten erschossen. Aus Berlin, David Riemer.
12: Mit dem Iran-Krieg sind die Spritpreise stark gestiegen. Nun will Finanzminister Klingbeil Mineralölunternehmen stärker zur Kasse bitten. Zusammen mit 5 weiteren EU-Amtskollegen fordert er in einem Brief auf EU-Ebene, dass die Mineralölkonzerne eine Übergewinnsteuer auf kräftig gestiegene Profite wegen des Iran-Kriegs zahlen sollen. Das Thema Übergewinnsteuer, so die Forderung, solle auf einer Tagung der EU-Wirtschafts- und Finanzminister Mitte September in Dublin auf die Tagesordnung kommen. Zum Sport. Hertha BSC hat im DFB-Pokal bei Saarbrücken knapp die 2. Runde erreicht. Erst im Elfmeterschießen gewann der Fußball-Zweitligist mit 4:2. Die weiteren Ergebnisse. Viktoria Köln, Nürnberg 4:5. Lüneburger SK, Werder Bremen 0:3. Duisburg, Elversberg 1:3. Hemmelingen, Hannover 1:9. Erzgebirge Aue, Hoffenheim 0:4. Cottbus, Augsburg 0:2. Und SVW gegen Leverkusen 0:4.
0: Schauen wir zuerst mal auf die aktuellen Temperaturen. In Boltenhagen an der Seebrücke haben wir noch 18 Grad. In Stralsund am Ozeaneum sind es 17. Ja, Sonne und Wolken wechseln sich noch ab. Zwischendurch gibt es auch immer noch mal wieder einen Schauer und so Den letzten Sonnenschein heute Abend gibt es Richtung Darß, rüber bis zum Greifswalder Bodden. Und der Wind, der frischt zum Abend auch ordentlich auf. In der Nacht zum Sonntag dann auch ein bisschen Regen dabei und Tiefstwerte zwischen 14 und 9 Grad. Und dann schauen wir nochmal auf den 2-Tage-Trend. Morgen am Sonntag auch wieder ähnlich wie heute, Sonne und Wolken im Wechsel. Vor allem östlich der Warnow auch einige Schauer dabei, vereinzelt auch Gewitter möglich. Das alles bei 18 bis 20 Grad morgen. Und Montag wird es ein bisschen freundlicher und meistens trocken bei 20 bis 23 Grad. Es ist 19.03 Uhr, Ostseewelle hier, der beste Verkehrsservice für unser Land. Und da haben wir jemanden am Telefon. Moin, wir sind dran.
15: Hier ist Dietmar aus Rostock. Ich bin gerade die Stadtautobahn Richtung Warnemünde gekommen. Die Abfahrt Richtung Groß-Klein ist Stau bis runter in die Rechtsabbiegespur. Und auf der Brücke über die Stadtautobahn ist aus Richtung Lüttenklein kommt auch Stau.
0: Ja, das hängt wahrscheinlich mit Konzert im Igerpark heute Abend zusammen. Also da kann es ordentlich klemmen. Die aktuellen Flitzerblitzer stehen auf der A14 Richtung Karstadthöhe Platerberg, A24 Richtung Hamburg zwischen Zarrentin und Galin und Richtung Berlin hinter Meinburg. B96 Rügenzubringer, Höhe Rastplatz Rügenblick beidseitig. B108 in Warenshof aus Teterow kommend, B111 zwischen Bannemien und Wolgast am Abzweig Mölchow beidseitig, B191 zwischen Eldena und Karstadt Richtung Karstadt, dann B192 Ortseingang Siedlow aus Malchow kommend, auf der B196 zwischen Lankengranitz und Serams, B208 zwischen Metelsdorf und Wismar stehen sie Höhe Rotentor. Dann auf der B321 in Bandenitz Richtung Hagenow und zwischen Markgrafenheide und Hinrichshagen auf dem Waldparkplatz. Ihr habt auch noch welche gesehen heute Abend? Dann gerne hier anrufen auf unser Studio-Hotline 0381 49 78 110. Denn keiner meldet mehr aktuelle Flitzerblitzer.
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0: Schönen Samstagabend. Das hier ist Martin Garrix zusammen mit Ed Sheeran. Repeated. Ganz neu. Und ich bin Basti Retzlaff.

Ganz ehrlich, der Samstag ist jetzt in der angenehmen Phase. Ostseewelle hier. Termine werden weniger, spontane Ideen besser. Es ist 19.11 Uhr in Mecklenburg-Vorpommern. Schönes Wochenende, schönen Samstagabend mit Ostseewelle und Harry Styles. Das ist American Girls. Ganz neu für euch und euren Abend.

27 Shows allein diesen Sommer auf Ibiza. Hier ist Ostseewelle und Calvin Harris weiß ziemlich genau, wie Samstagabend funktioniert. Hier ist sein neuer Song zusammen mit Jazzy, Satisfy.

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9: Ostseewelle hier mit dem Blick aufs Samstagabendwetter. Sonne und Wolken noch dabei heute Abend. Dazwischen ziehen immer wieder Schauer durch. Die größten Sonnenfenster sind so vom Darß bis zum Greifswalder Bodden zu sehen. Maximal haben wir gerade noch so 18 Grad. Später am Abend wird der Wind auch noch ein bisschen kräftiger und auch die Nacht zum Sonntag wird wechselhaft. Schauen wir nochmal auf den Zwei-Tage-Trend. Sonntag weiter wechselhaft mit Sonne und Schauern bei 18 bis 20 Grad. Montag freundlicher, meistens trocken und dann 20 bis 23 Grad. Es ist 19.30 Uhr, Ostseewelle hier, der beste Verkehrsservice für unser Land. Einmal Landkreis Rostock, B103 und B105 rund um den Igerpark. Müsst ihr aktuell ein bisschen mehr Zeit einplanen. Auf der B105 stockt es vor allem im Bereich der Warnow-Querung und rund ums Fährterminal. Und nochmal Landkreis Rostock, A19 Richtung Tunnel aus Bentwisch kommend. Da sind Rehe an der Strecke, also besonders aufpassen. Die aktuellen Flitzerblitzer stehen auf der A14 Richtung Karstädt, Höhe Platerberg, A24 gleich zweimal, einmal Richtung Hamburg zwischen Zarrentin und Galin und Richtung Berlin hinter Meinburg. B96 Rügenzubringer, Höhe Rastplatz Rügenblick, beidseitig. B108 in Warenshof aus Teterow kommend. B111 dabei zwischen Bannemien und Wolgast, Abzweig Mölchow beidseitig. B191 zwischen Eldena und Karstädt, Richtung Karstädt. B192 Ortseingang Sito aus Malchow kommend. B196 zwischen Lanken-Granitz und Serams. B208 zwischen Metelsdorf und Wismar, Höhe Rotentor. Dann auf der B321 in Bandenitz Richtung Hagenow und zwischen Markgrafenheide und Hinrichshagen auf dem Waldparkplatz. Ihr habt auch noch welche gesehen heute Abend? Dann gerne anrufen auf unser Studio-Hotline 0381 49 78 110. Denn keiner meldet mehr aktuelle Flitzerblitzer.
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9: Und ganz egal, was ihr heute mit diesem Samstagabend anfangt, ob ihr ganz entspannt zu Hause auf der Couch bleibt oder noch unterwegs seid, vielleicht bei Freunden oder noch zu einer Veranstaltung fahrt, genießt euren Abend. Mein Name ist Basti Retzlaff und das ist Somber Undressed.

wenn euer Samstagabend gerade erst Fahrt aufnimmt. Perfekt, gleich ab 20 Uhr übernimmt Enrico Ostendorf hier bei Ostseewelle mit dem Party-Hit-Mix. Und den könnt ihr übrigens jederzeit weiterhören als Stream in der Ostseewelle Musikwelt im Web oder in unserer knallroten Ostseewelle-App. Können wir euch sehr empfehlen.

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4: Ich bin Tine Klimach. Bundeskanzler Friedrich Merz sieht in dem inzwischen gelöschten Waldbrand in der Eifelgemeinde Hürtgenwald eine Folge des Klimawandels. Wir müssen damit rechnen, dass wir häufiger solche Ereignisse haben. Das ist Klimawandel, sagte er.
5: Und wir werden am nächsten Dienstag und am nächsten Mittwoch im Bundeskabinett genau über diese Themen miteinander reden. Wie können wir in Zukunft besser vorbereitet, noch besser vorbereitet sein auf solche Großschadensereignisse? Und der bedauerliche Befund ist, wir müssen damit rechnen, dass die Zahl häufiger wird.
4: Merz hat außerdem den Helfern für ihren Einsatz gedankt. Der Besuch in der nordrhein-westfälischen Gemeinde war der erste öffentliche Termin des Kanzlers nach seinem Sommerurlaub. Während des Besuchs von Außenminister Johann Wadephul in Kiew hat Russland einen Vorort mit ballistischen Raketen angegriffen und dabei mindestens 2 Menschen getötet. Auch in Kiew wurde Luftalarm ausgelöst. Das mache nochmal deutlich, dass man sich in einem Kriegsgebiet befinde, sagte er und betonte, dass er schon nächste Woche weiter versuchen werde, Bündnispartner zur Abgabe von Patriot-Abwehrraketen zu bewegen, um die Ukraine bei der Luftverteidigung zu unterstützen. Wochenlange Hitze, kaum Regen. Das Wetter war in diesem Sommer für eine üppige Ernte keine Hilfe. Drohen nun leere Regale und Preisexplosion bei bestimmten Produkten? Experten sagen, leere Regale? Nein. Höhere Preise? Zum Teil.
6: Von der Agrarmarkt-Informationsgesellschaft heißt es, Engpässe gibt's nicht, der Markt wird versorgt. Aber zum Beispiel Salatgurken, Äpfel und Kartoffeln sind oder werden in diesem Jahr teurer als im Vorjahr. In den Bäckereien wirkt sich die schlechte Getreideernte nicht auf die Preise aus, schätzen die Experten. Denn in diesem Bereich gibt es viele Prozesse zwischen der Getreideernte und dem Verkauf von Brot. Hier sind die hohen Energiekosten eher das Problem. Aus Berlin, Uli Reitinger.
4: Zum Sport. Hertha BSC hat im DFB-Pokal bei Saarbrücken knapp die zweite Runde erreicht. Erst im Elfmeterschießen gewann der Fußball-Zweitligist mit 4:2. Die weiteren Ergebnisse. Viktoria Köln, Nürnberg 4:5. Lüneburger SK, Werder Bremen 0:3. Duisburg, Elversberg 1:3. Hemmelingen, Hannover 1:9. Erzgebirge Aue, Hoffenheim 0:4. Cottbus, Augsburg 0:2. Und SVW gegen Leverkusen 0:4.
7: Wir schauen mal auf die aktuellen Temperaturen heute Abend. Da haben wir Redefin am Landgestüt 16 Grad und in Greifswald am Dom St. Nikolai haben wir 15. Ja, es ist wechselhaft heute Abend. Sonne, Wolken und auch Schauer. Dazu frischt heute Abend auch der Wind nochmal ordentlich auf. Irgendwie nicht so ganz gemütlich für so einen typischen August-Sommerabend, oder? In der Nacht zum Sonntag auch ein bisschen Regen dabei und Tiefstwerte zwischen 14 und 9 Grad. Wir schauen nochmal auf den 2-Tage-Trend. Morgen am Sonntag Sonne und Wolken im Wechsel. Vor allem östlich der Warnow gibt es auch einige Schauer. Vereinzelt auch mal Gewitter. 18 bis 20 Grad morgen maximal. Montag dann schon freundlicher und meistens trocken bei 20 bis 23 Grad. Schön, Montag müssen die meisten wieder arbeiten. Läuft. Es ist 20.03 Uhr, Ostseewelle hier, der beste Verkehrsservice für unser Land. Auf den Straßen soweit alles schick. Euch eine gute Fahrt durch den Samstagabend, aber aktuelle Flitzerblitzer. A14 Richtung Karstadt, Höhe Platerberg. A24 gleich zweimal, einmal Richtung Hamburg zwischen Zarrentin und Galin und Richtung Berlin hinter Meinburg. B96 Rügenzubringer, Höhe Rastplatz Rügenblick, beidseitig B108 in Warenshof aus Teterow kommend. B111 zwischen Bannermin und Wolgast am Abzweig Mölschow beidseitig. B191 zwischen Eldena und Karstadt Richtung Karstadt. B192 Ortseingang Sito aus Malchow kommend. B196 dabei zwischen Lankengranitz und Serams. B208 aufgebaut zwischen Mittelsdorf und Wismarhöhe Rotentor. Auf der B321 in Bandenitz Richtung Hagenow und sie stehen zwischen Markgrafenheide und Hinrichshagen auf dem Waldparkplatz. Ihr wisst Bescheid, immer wenn ihr welche gesehen habt, gerne hier auf unserer Studio-Hotline anrufen 0381 49 78 110. Denn keiner meldet mehr aktuelle Flitzerblitzer.
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1: Ich bin David Riemer. Bundeskanzler Merz hat das Brandgebiet im Hürtgenwald in der Eifel in Nordrhein-Westfalen besucht und allen Helferinnen und Helfern für ihren Einsatz gedankt. Es war der erste Termin für Merz nach seinem Sommerurlaub. Von der Opposition war ihm Untätigkeit vorgeworfen worden. Während des Besuchs von Außenminister Wadefuhl in Kiew hat Russland einen Vorort der ukrainischen Hauptstadt mit Raketen angegriffen und dabei mindestens 2 Menschen getötet. Auch in Kiew wurde Luftalarm ausgelöst. Wadefuhl betonte, dass er schon nächste Woche weiter versuchen werde, Bündnispartner zur Abgabe von Patriot-Abwehrraketen zu bewegen. Die Dringlichkeit, die Ukraine mit weiteren Luftverteidigungssystemen zu unterstützen, werde hier noch einmal deutlich, sagte er.
2: Der Ukraine fehlt Munition für ihre Luftabwehr, um ballistische Raketen abzufangen. Präsident Zelensky bittet seine internationalen Unterstützer deshalb seit Wochen um weitere Patriot-Raketen. Deutschland hat der Ukraine schon 5 dieser Systeme zur Verfügung gestellt und die Bundeswehr sagt, nicht noch mehr entbehren zu können. Wadefuhl regt jetzt aber an, dass Verteidigungsminister Pistorius die Bestände noch einmal prüft. Aus Berlin Jan-Henner Reitze.
1: Zum Fußball. Eine Woche vor dem Start der Bundesliga hat der FC Bayern den ersten Titel der neuen Saison gewonnen. Die Münchner besiegten auswärts Borussia Dortmund im Franz-Beckenbauer Supercup mit 2:1. Bayern-Spieler Joshua Kimmich war trotz des Sieges mit der Leistung seiner Mannschaft nicht zufrieden. Bei Sky sagte er:
3: Ich fand, wir waren nicht so aktiv mit Ball, haben es dann nicht immer so geschafft, uns zu unterstützen, haben dann auch ein bisschen zu viel zugelassen, vor allem nach Flanken. Ja, da müssen wir uns deutlich verbessern. Auch, dass wir dann in der zweiten Halbzeit es nicht geschafft haben, das Spiel zu kontrollieren, zu beruhigen. Ich glaube, da wäre schon einiges möglich gewesen. Trotzdem, wie gesagt, sind wir mit dem Ergebnis zufrieden, aber mit der Art und Weise nicht unbedingt.
1: Neuzugang Nathaniel Brown traf zur Führung für die Bayern. Kurz vor der Pause erzielte Michael Olise das 2:0. Der eingewechselte Fabio Silva verkürzte schließlich für den BVB zum 1:2 Endstand. Und in der ersten Runde des DFB-Pokals hat Drittliga-Aufsteiger SG Sonnenhof Groß Asbach für die erste Überraschung gesorgt. Das Team bezwang Zweitligist und Vorjahresfinalist Arminia Bielefeld mit 3:0 im Elfmeterschießen. Und der neue Leipziger Coach De Michelis sah beim 6:0 gegen den Viertligisten Eintracht Trier einen überlegenen RB-Sieg. Eine Runde weiter sind außerdem Leverkusen, Augsburg, Hoffenheim, Bremen, Elversberg, Nürnberg, Hertha BSC, Hannover und Kiel.
4: Der Blick aufs Nachtwetter für uns in Mecklenburg-Vorpommern wechselnd bis stark bewölkt und immer wieder ziehen auch Schauer durch. Von der Elbe bis nach Südvorpommern bleibt es aber überwiegend trocken. Dazu Tiefstemperaturen 14 bis 9 Grad aktuell. An der See weht der Wind teils kräftig.
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1: Ich bin David Riemer. Mit einem Besuch in Kiew will Bundesaußenminister Wadephul demonstrieren, dass Deutschland weiter an der Seite der Ukraine steht. Während seines Aufenthalts bekam Wadephul mit, was im Moment das größte Problem der Ukraine ist. Wegen eines russischen Angriffs mit ballistischen Raketen gab es Luftalarm.
2: Der Ukraine fehlt Munition für ihre Luftabwehr, um ballistische Raketen abzufangen. Präsident Zelensky bittet seine internationalen Unterstützer deshalb seit Wochen um weitere Patriot-Raketen. Deutschland hat der Ukraine schon 5 dieser Systeme zur Verfügung gestellt und die Bundeswehr sagt, nicht noch mehr entbehren zu können. Wadephul regt jetzt aber an, dass Verteidigungsminister Pistorius die Bestände noch einmal prüft. Außerdem will Wadephul bei anderen möglichen Lieferanten nachfragen, wie Griechenland, Italien oder Japan. Aus Berlin Jan-Henner Reitze.
1: Bundeskanzler Merz hat das Brandgebiet im Hürtgenwald in der Eifel in Nordrhein-Westfalen besucht. Es war der erste Termin für Merz nach seinem Sommerurlaub. Dafür wurde er von der Opposition scharf kritisiert. Merz sagte dazu:
3: Wir haben in der Tat am vorletzten Wochenende mehrfach miteinander telefoniert und ich habe angeboten, hierher zu kommen, aber Sie haben gesagt, kommen Sie danach. Und dann habe ich gesagt, so schnell wie möglich komme ich gern, um mir das anzuschauen, was hier passiert ist, aber auch anzuschauen, was wir hier gemeinsam daraus lernen können.
1: Merz lobte vor Ort alle Helferinnen und Helfer, die den Brand eingedämmt und schließlich gelöscht hatten. Angesichts hoher Spritpreise startet Finanzminister Klingbeil zusammen mit 5 europäischen Kollegen einen neuen Vorstoß auf EU-Ebene. In einem Brief fordern sie eine Übergewinnsteuer, die Mineralölkonzerne auf kräftig gestiegene Profite wegen des Iran-Kriegs zahlen sollen. Die bisherigen staatlichen Maßnahmen hätten nicht gereicht, um die Preise für Unternehmen und Bürger dauerhaft zu senken, heißt es in dem Schreiben. Deshalb brauche es ein gemeinsames Vorgehen. Zum Fußball. Der FC Bayern hat den ersten Titel der neuen Saison gewonnen. Der deutsche Rekordmeister besiegte auswärts Borussia Dortmund im Franz-Beckenbauer Supercup mit 2:1. 50 Millionen Euro Zugang Nathaniel Brown traf zur Führung für den Doublesieger. Kurz vor der Pause erzielte Michael Olise das 2:0 für die Bayern. Der eingewechselte Fabio Silva verkürzte schließlich für den BVB.
4: Der Blick aufs Nachtwetter für uns in Mecklenburg-Vorpommern wechselnd bis stark bewölkt und immer wieder ziehen auch Schauer durch. Von der Elbe bis nach Südvorpommern bleibt es aber überwiegend trocken. Dazu Tiefstemperaturen 14 bis 9 Grad aktuell. An der See weht der Wind teils kräftig.
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1: Ich bin David Riemer. Tagelang kämpften Feuerwehrleute und viele Helfer im Hürtgenwald in der Eifel in Nordrhein-Westfalen gegen die Flammen. Nach seinem Sommerurlaub ist Bundeskanzler Merz in das Waldbrandgebiet gefahren, um sich bei den Helferinnen und Helfern zu bedanken. Vor Ort gab es zahlreiche Pfiffe und Buhrufe gegen den Besuch des Kanzlers. Er sagte dazu:
2: Ich lasse mich von denen, die rumschreien, nicht beeindrucken. Ich spreche mit denen, die nicht schreien, sondern ich spreche mit denen, die arbeiten. Ich spreche mit denen, die helfen.
1: Bundeskanzler Merz. Leichte Entspannung am Rhein. Die Pegelstände sind wieder leicht nach oben gegangen. Einige Fähren konnten ihren Betrieb wieder aufnehmen. Bis bei der Schifffahrt wieder alles normal läuft, wird es aber noch etwas dauern.
3: Wer einen Wochenendausflug machen möchte, kann viele Fähren wieder nutzen. Allerdings sind immer noch Einschränkungen möglich. Zum Beispiel ist das Wasser stellenweise noch nicht tief genug, dass auch Wohnmobile per Fähre übersetzen können. Auch bei etwa für die Spritpreise relevanten Transporten per Binnenschiff kann längst noch nicht so viel Ladung mitgenommen werden wie normalerweise. Bis der Rhein wieder so viel Wasser führt, damit eine Maximalauslastung möglich ist, dauert es wahrscheinlich noch Wochen. Jan-Henner Reitzer, Nachrichtenredaktion.
1: Kreml-Chef Putin hat nach den massiven ukrainischen Angriffen auf Ölraffinerien und Logistikzentren in Russland Kiew mit einer harten Antwort Moskaus gedroht. Die Ukraine habe mit den gegen Russlands Wirtschaft gerichteten Attacken die Büchse der Pandora geöffnet, also ein Quell des Unheils, sagte Putin in einem Fernsehinterview. Russland hatte zuletzt immer häufiger ballistische Raketen gegen die Ukraine eingesetzt, in dem Wissen, dass das Land kaum noch Abwehrraketen hat. Zum Fußball. Der FC Bayern hat den ersten Titel der neuen Saison gewonnen. Der deutsche Rekordmeister besiegte auswärts Borussia Dortmund im Supercup mit 2:1. Neuzugang Brown traf zur Führung für die Bayern. Kurz vor der Pause erzielte Olise das 2:0 für die Münchner. Der eingewechselte Silva verkürzte schließlich für den BVB zum 1:2 Endstand. Und in der ersten Runde des DFB-Pokals hat Drittliga-Aufsteiger Sonnenhof Groß-Asbach für die erste Überraschung gesorgt. Das Team bezwang Zweitligist und Vorjahresfinalist Arminia Bielefeld mit 3:0 im Elfmeterschießen. Außerdem sah der neue Leipziger Coach Demichelis beim 6:0 gegen den Viertligisten Eintracht Trier einen überlegenen RB-Sieg.
4: Ostseewelle hier mit dem Nachtwetter. Aktuell ziehen weiter einzelne Schauer durch. Richtung Elbe und Südvorpommern ist es aber meist trocken und die Wolkendecke, die reißt hin und wieder auch mal auf. Die Temperaturen liegen aktuell zwischen 14 und 9 Grad. Kommt gut durch die Nacht.
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